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1: Grenzsteine in Quedlinburg. Streitigkeiten zwischen Grundstückseigentümern, das ist nichts Neues, das gab es schon immer. Die Formen, mit denen die Streitigkeiten beigelegt oder zumindest eingedämmt wurden, waren und sind vielfältig. Entweder der Streit endet in einer kriegerischen Auseinandersetzung, wo der Gewinner das umstrittene Land gewinnt. Die nächste Möglichkeit besteht darin, die Gerichte zu bemühen. Die einfachste und billigste Methode ist natürlich eine Einigung. Von einer solchen Streitigkeit berichtet noch ein Grenzstein im Brühepark von Quedlinburg. Er ist der 17. und letzte seiner Art. Mehr als der eine ist von den ursprünglich 24 Steinen nicht übrig geblieben. Er gibt Zeugnis über einen Streit zwischen dem Stift und der Stadt Quedlinburg. Die Streithähne waren sich in Gestalt des Herzogs Heinrich von Sachsen und der Äbtissin Anna II. Zunächst uneins, wer nun in Sachen Gerichtsbarkeit das Sagen hatte. Die Stadt oder das Stift? Schließlich bedeutete das mehr oder aber auch weniger Macht und Einkommen, je nachdem, wer den Streit eben gewann. Die erzielte Einigung wurde der Öffentlichkeit dadurch kenntlich gemacht, dass im Stadtgebiet von Quedlinburg zunächst 24 Grenzpfähle gesetzt wurden. Dadurch wusste jedermann sofort, ob er mit dem Kloster oder dem Stadtvogt zu tun kriegte. Später dann wurden die witterungsanfälligen Grenzpfähle durch sorgfältig bearbeitete Steine ersetzt. Das geschah im Jahr 1746. Der Grenzstein trägt die Inschrift Nummer 17 Renovatum 1746 und ist eines der Denkmäler in der Parkanlage des Brühl. Dies war ein Bericht über die Grenzsteine in Quedlinburg, gesprochen von Susi Ebermann für Radio HBW.

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1: Der Brockenblick. Die Straße wurde Ende des 19. Jahrhunderts im Süden Quedlinburgs zwischen dem Jungfernhohlweg und Viktorshöherweg angelegt. Früher, vor der Bebauung, hatte man von diesem Höhenzug aus einen guten Rundblick über Quedlinburg und eine gute Sicht zum Brocken. So ist die Namensvergabe mit Brockenblick wohl naheliegend. Der Brocken ist mit 1141 Metern die höchste Erhebung des Harzes und liegt westlich von Quedlinburg. Heute ist der Brocken nach jahrelanger Sperrung wieder ein beliebtes Wanderziel. Sie hörten einen Bericht über die Straßen in Quedlinburg, gesprochen von Annette Kunert für Radio HBW.

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1: Der heilige Stephanus, Namensgeber vieler Kirchen unserer Region. Je größer eine Stadt oder je bedeutender die Ansiedlung war, umso mehr Kirchen gab es oftmals. Und die wollten dann ja auch nicht miteinander verwechselt werden. So kamen die Kirchen einerseits zu ihrem Namen. Zum anderen konnte man in der Kirche den Schutz des jeweiligen Heiligen erbitten, dem die Kirche geweiht ist. Als Namenspatron wurde dem Heiligen die Kirche bzw. auch die Gemeinde unter seinen Schutz gestellt. So ist das auch in erster Linie mit der Vielzahl von Kirchen, die auf den Namen des heiligen Stephanus geweiht worden sind. Wer war aber eben dieser Stephanus und was hat ihn zum Heiligen werden lassen? Zunächst war Stephanus einer der 7 eingesetzten Diakone der Jerusalemer Urgemeinde. Diakone waren ursprünglich Gehilfen der Apostel zur Verwaltung des gemeinsamen Vermögens und zur Leitung der gemeinsamen Mahlzeiten und wohl damit verbunden auch der Spendung der heiligen Sakramente. Heute würde man ihn wohl als Armenpfleger bezeichnen. Stephanus wird sowohl in der katholischen Kirche als auch den orthodoxen Kirchen, der anglikanischen, der altkatholischen Kirche sowie der lutherischen Kirche durchweg als Heiliger verehrt. Diesen Status erlangte er dadurch, dass er wegen seines unerschütterlichen Glaubens vor Gericht stehend sich zu Jesus als dem Sohn Gottes bekannte. Daraufhin wurde er von seinen erbosten Richtern gesteinigt. Stephanus ist somit der erste, von dem überliefert wird, dass er wegen seines Bekenntnisses zu Jesus Christus getötet wurde. Damit gilt er auch als der erste Märtyrer oder auch Erzmärtyrer des christlichen Glaubens. Stephanus ist in der katholischen Kirche Schutzheiliger der Böttcher, Kutscher, Maurer, Steinhauer, Pferdeknechte, Weber, Schneider und Zimmerleute. Angerufen wird er bei Besessenheit, Kopfschmerzen, Steinleiden und für eine gute Sterbestunde. Sein Gedenktag fällt auf den 26. Dezember. Das geht wegen des Weihnachtsfestes oft unter. Auf einen anderen Heiligen, Hildegrim, den Ersten von Chalons und Halberstadt, sollen eingangs des 8. Jahrhunderts allein 35 Kirchengründungen zurückzuführen sein, die alle Stephanus geweiht waren. Archäologisch und urkundlich gibt es dazu derzeit allerdings keine Beweise. Über das Patronat des heiligen Stephanus sprach heute Martin Pickel für Radio HBW.

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2: Heute bleiben die Temperaturen zwar noch angenehm bei 21 Grad, aber sonst wird es eher unschöner. Der Himmel bleibt meist grau und auch etwas Regen kann es noch geben. Der weitere Trend. In den folgenden Tagen halten sich Sonne und Wolken noch wechselhaft. Das Quecksilber kommt hoch auf bis zu 23 Grad, aber Regen gibt es weiterhin. Eine gute Nacht wünscht Karl Küsters.
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1: Die Gleimstraße in Aschersleben. Diese Straße nördlich des Gutsmutsplatzes, des heutigen Lokplatzes, wurde 1914 bebaut. Benannt wurde dieser Straßenzug zunächst in Blücherstraße. Gerhard Leberecht von Blücher wurde am 16. Dezember 1742 geboren. Als preußischer Generalfeldmarschall befehligte er während der Befreiungskriege im Frühjahr 1813 das preußische Korps, später die Schlesische Armee. Am endgültigen Sturz Napoleons war er durch den Sieg bei der Schlacht von Waterloo entscheidend beteiligt. Blücher galt als einer der populärsten Kriegshelden der Befreiungskriege in Europa. Am 7. November 1945 wurde die Blücherstraße in Gleimstraße umbenannt. Johann Wilhelm Ludwig Gleim wurde am 2. April 1719 in Ermsleben geboren. Gleim erneuerte in der Lyrik vor allem die Form. Er glaubte, mit der Beseitigung des Reims das Entscheidende für eine fruchtbare Entwicklung der deutschen Lyrik getan zu haben. Im Gegenzug suchte er nach gefälligen, eingängigen Stoffen und fand sie in einer anakreontischen Thematik. Die Anakreontik, benannt nach dem antiken griechischen Lyriker Anakreon, besang die Liebe, den Wein und die Rosen in anmutigen, leichten Versen. Diese Art von Lyrik fand viele Nachahmer. So veröffentlichte Gleim im Jahre 1744 seinen Versuch in scherzhaften Liedern und im Jahre 1745 einen zweiten Teil. Diese Sammlung wurde der Ausgangspunkt für die eigentliche anakreontische Lyrik in Deutschland. Neben der Liederdichtung versuchte sich Gleim auch in allen anderen damals beliebten Gattungen, in der Fabel, im Lehrgedicht, im Epigramm. Gleim überlebte die eigentliche Aufklärungszeit, ohne die mit dem Sturm und Drang ausgelösten weltanschaulichen und ästhetischen Probleme nachvollziehen zu können. Sein Ideal blieb das friederizianische Preußen und ließ ihn zum Gegner der Französischen Revolution werden. 1801 erblindete der Greise Gleim. Eine Operation vermochte das Leiden nicht zu verbessern. Er starb am 18. Februar 1803. Sie hörten einen Beitrag über die Gleimstraße in Aschersleben, gesprochen von Gerda Karl für Radio HBW.

Norderstedter Straße in Stassfurt. Mit Straßennamen ist das so eine Sache. Bei der Vergabe eines Namens muss besonders darauf geachtet werden, dass dieser Name immer nur einmal in einem Ort vorkommt. Wie kommen die Straßen, Wege, Gassen und Plätze nun aber zu ihrem Namen? Bei der Namensgebung greift man gern auf Besonderheiten der Gegend, auf überlieferte Flurbezeichnungen oder Personen der Geschichte oder der Gegend zurück. Manchmal orientiert man sich aber auch an bereits vorhandenen Straßennamen. Oder aber Straßennamen weisen durch ihre Namen darauf hin, in welche Stadt man gelangt, wenn man auf ihnen weiterfährt. So ist es auch bei der Förderstädter Straße in Stassfurt. Die Förderstädter Straße führt von Stassfurt von der Bodebrücke aus direkt nach Förderstedt. Seit 1880 findet man sie im Adressbuch von Stassfurt. Die ursprüngliche Chaussee von Stassfurt nach Förderstedt wurde bereits 1864 fertiggestellt. Inzwischen ist sie von der Rangigkeit her eine Landesstraße. In Stassfurt geht sie in die Zollstraße über. In Förderstedt angekommen, mündet sie in die Stassfurter Straße. Dies war ein kurzer Bericht über Straßennamen im Harzbürdeland und heute über die Förderstädter Straße in Stassfurt, vorgestellt von Gerda Karl für Radio HBW.

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1: Der Vorsützchenweg, eine Straße in Quedlinburg. Der Name der Vorsützchenweg in Quedlinburg lässt zunächst vermuten, dass es sich um eine von Vorsützchen gesäumte Straße handelt und sie deshalb diesen Namen erhielt. Dem ist aber nicht so. Der Straßenname resultiert aus der Bebauung ehemaliger Gärtnereien im Klärs. Deshalb wählte man Baum- und Strauchnamen, die nicht unbedingt einen direkten Bezug zur bebauten Gegend hatten. So entstand auch der Name Vorsützchenweg. Vorsützchen findet man im Allgemeinen als Zierstrauch in Parks und Gärten. Es sind sommergrüne Sträucher, die zwischen 1 und 3 Meter hoch wachsen. Die Blüten erscheinen im Frühjahr noch vor dem Blattaustrieb. Die Straße wurde im Zuge der Klärsbebauung in den Jahren 1979 bis 1985 geschaffen. Dies war ein Beitrag zum Vorsützchenweg in Quedlinburg, gesprochen von Susi Ebermann für Radio HBW.

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1: 4 Uhr.
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3: Heute bleiben die Temperaturen zwar noch angenehm bei 21 Grad, aber sonst wird es eher unschöner. Der Himmel bleibt meist grau und auch etwas Regen kann es noch geben. Der weitere Trend. In den folgenden Tagen halten sich Sonne und Wolken noch wechselhaft. Das Quecksilber kommt hoch auf bis zu 23 Grad, aber Regen gibt es weiterhin. Eine gute Nacht wünscht Karl Küsters.
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1: Die Florian-Geyer-Straße in Quedlinburg. Diese Straße entstand in den Jahren 1989 bis 1990 im Zuge der Bebauung des sogenannten Lazarettgartens. In den amtlichen Unterlagen wird der Lazarettgarten als Rosengarten geführt. Im alten Vogtschen Stadtplan hieß diese Gegend vor dem Neuhäusel. Die Florian-Geyer-Straße liegt somit südöstlich vom Stadtkern entfernt und zweigt von der Seilergasse ab. Sie ist eine Sackgasse. Bei der Namensvergabe der mit der Bebauung entstandenen Straßen ließen sich die damals Verantwortlichen von zwei Beteiligten an den Bauernkriegen, nämlich Thomas Münzer und Florian Geyer, leiten. Florian Geyer wurde um 1490 im fränkischen Land geboren. Er war ein fränkischer Ritter und diente 1519 im Schwäbischen Bund als Landsknechtsführer. Im Deutschen Bauernkrieg stellte er sich auf die Seite der Bauern und wurde zum Führer des Bauernheeres. Am 9. Juni 1525 fiel Florian Geyer im Kampf. Gerhard Hauptmann widmete ihm ein Drama. Eine besondere Beziehung zur Stadt Quedlinburg hatte Florian Geyer nicht. Sein Name wurde durch die Thomas-Münzer-Ehrung im Jahr 1989 mitgenutzt, da beide Männer Führer des deutschen Bauernaufstandes im Jahre 1525 waren. Dies war ein Bericht über Straßennamen und ihre Herkunft, heute die Florian-Geyer-Straße in Quedlinburg, gesprochen von Jörg Buschmann für Radio HBW.

wurden die schweren Straftaten wie Raub, Mord oder Vergewaltigung verhandelt. Verhängt wurden als Strafe der Tod oder im leichteren Fall Verstümmelungen. Vollzogen wurden diese Strafen nicht unmittelbar am Gerichtsort selbst, sondern eben am Nordufer des Süßen Sees, dort wo die Galgensäule steht. Der ursprüngliche Holzgalgen wurde durch einen steinernen Galgen Anfang des 18. Jahrhunderts ersetzt. Die letzte öffentliche Hinrichtung traf einen Martin Müller aus Seeburg. Er wurde wegen mehrfachen Diebstahls überführt und zum Tode durch Erhängen verurteilt. Ein anderer Hinrichtungsplatz findet sich auf dem Hängehügel bei Osterhausen, an der Landstraße nach Bornstedt. Eigentlich ein jungsteinzeitlicher Grabhügel, wurden hier die Hinrichtungen des Amtes Bornstedt bis zum Jahr 1588 vollstreckt. Wenig drastischer ging es im Ergebnis der Rechtsprechung bei den Versammlungen am Bauernstein, am Dorfbrunnen, der Dorflinde auf dem Kirchhof oder in der Schenke zu, je nachdem, was im Ort der Rechtsprechung eben vorhanden war. Dort wurden die Strafen für Bagatellvergehen verhängt, beziehungsweise Nachbarschaftsstreitigkeiten geschlichtet. Ein markantes Beispiel für ein derartiges Gericht ist das Klage- und Rügegericht zu Volkmannrode. Dort wurde unter einer Linde oder einer Gerichtslaube zweimal im Jahr der Gerichtstag abgehalten. Was dieses Gericht darüber hinaus so einzigartig macht, das ist aber schon wieder eine andere Geschichte. Dies war Geschichtliches aus der Region Dahertsbörde, heute über die alte Gerichtsbarkeit im Mansfelder Land von Radio HWW, gesprochen von Jörg Buschmann.

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1: Der Ort Freckleben. Schon 762 im Fulda-10-Verzeichnis finden sich die ersten schriftlichen Hinweise auf Freckleben. Archäologische Funde beweisen, dass hier im klimatisch milden Wippertal schon vor Jahrtausenden Menschen siedelten. Noch heute lassen die gut im Gelände erkennbaren Wallanlagen ahnen, welche Bedeutung die weithin sichtbare Burganlage der Grafen zu Freckleben Stade einst hatte. In einer Heimatstube am Fuße des achteckigen Bergfrieds kann sich der Besucher mit der Geschichte des Ortes und mit dem Leben der Menschen in Freckleben vertraut machen. Nach 10-jähriger Bauzeit konnte die Restaurierung der romanischen Winkelkirche weitgehend abgeschlossen werden. Ihr Ursprung reicht bis in das 13. Jahrhundert zurück. Sie ist eine architektonische Seltenheit, weil sie zu den 5 letzten Winkelkirchen in Deutschland gehört. Neben Gottesdiensten finden hier auch mehrmals im Jahr Konzerte statt. Freckleben ist mit der Eisenbahn und über gut ausgebaute Straßen zu erreichen. Der schöne Wanderweg entlang der Wipper ist für Besucher und Einwohner Frecklebens in jeder Jahreszeit ein Erlebnis. Eleonore Hebestreit, Radio HBW.

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3: 5 Uhr.
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5: Der Regen wird uns am Morgen immer wieder einen Besuch abstatten. Die Wolken bleiben aber bis zum Abend im Himmel. Die Temperaturen kommen auf 21 Grad. Zum Donnerstag hin bleibt es bewölkt und windig. Die Temperaturen bleiben aber bei angenehmer 21 Grad. Der weitere Trend. Zum Wochenende hin sagt dann die Sonne wieder Hallo. Das schreckt aber den Regen auch nicht ab. Einen schönen Tag noch wünscht Ihnen Feline Steibel.
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1: Die Erich-Mühsam-Straße in Aschersleben. Mit Straßennamen ist das so eine Sache. Bei der Vergabe des Namens muss besonders darauf geachtet werden, dass dieser Name immer nur einmal in einem Ort vorkommt. Geschieht dies nicht? Naja, das kann sich jeder selbst vorstellen, was das für ein Durcheinander da geben kann. Wie kommen die Straßen, Wege, Gassen und Plätze nun aber zu ihrem Namen? Bei der Namensgebung greift man gern auf Besonderheiten der Gegend, auf überlieferte Flurbezeichnungen oder Personen der Geschichte oder der Gegend zurück. So ist es auch bei der Erich-Mühsam-Straße. Sie entstand bei der Errichtung von Privat- und Beamtenhäusern auf der Alten Burg und verbindet die George-Cross-Straße mit der Straße auf der Alten Burg. Am 4. Oktober 1929 erhielt diese Straße den Namen Graf-Zeppelin-Straße. Graf Ferdinand von Zeppelin wurde am 8. Juli 1838 geboren und starb am 8. März 1917. Er war Luftschiffkonstrukteur und gilt als Erfinder des starren Luftschiffs. Luftschiffe, auch Zeppeline genannt, überflogen damals mehrfach auch Aschersleben. Nach dem Zweiten Weltkrieg nicht mehr zeitgemäß, wurde aber auch diese Straße wie so manch andere Straße in Aschersleben umbenannt. Seit dem 7. November 1945 heißt die Straße Erich-Mühsam-Straße. Erich Mühsam war Schriftsteller und maßgeblich an der Ausrufung der Münchner Räterepublik beteiligt. Er wurde am 6. April 1878 geboren und im Juli 1934 im Konzentrationslager Oranienburg wegen seiner kommunistischen Gesinnung und jüdischen Herkunft ermordet. Dies war ein Bericht über die Straßen von Aschersleben, heute die Erich-Mühsam-Straße, für Radio HBW, gesprochen von Jörg Buschmann.

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1: Bis in den Vormittag hinein sind noch Schauer anzutreffen, die sich allmählich auf und davon machen. Es ist dann mal mehr, mal weniger stark bewölkt und trocken. Ganz so warm ist es aber nicht mehr, die Höchstwerte liegen bei 20 Grad. Am Donnerstag gibt es weitere Schauer, örtlich auch Gewitter. Mit etwas Mühe geht's rauf auf 20 Grad. Der weitere Trend, es bleibt wechselhaft und eher kühl. Die Sonne macht sich rar und ab und zu wird's mal nass. Einen angenehmen Tag wünscht Ihnen Steffen Erfurt.

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1: Der Lerchenweg in Aschersleben. Die gesamte Gegend um den Lerchenweg herum befindet sich auf einer Anhöhe, dem sogenannten Wolfsberg. Im Jahre 1959 begann man mit dem Bau von Einfamilienhäusern in diesem Gebiet auf vormaligen Ackerflächen. Dazu musste das Gebiet aber erst erschlossen werden. Da man fälschlicherweise annahm, die Finkenlust sei nach dem Vogel Fink benannt, erhielten die neu entstandenen Straßen in diesem Gebiet ebenfalls Vogelnamen, wie hier der Lerchenweg. Dies war ein Beitrag über Straßennamen und ihre Bedeutung, heute über den Lerchenweg in Aschersleben von Radio HBW, gesprochen von Jörg Buschmann.

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0: 6 Uhr.
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3: Der Regen wird uns am Morgen immer wieder einen Besuch abstatten. Die Wolken bleiben aber bis zum Abend im Himmel. Die Temperaturen kommen auf 21 Grad. Zum Donnerstag hin bleibt es bewölkt und windig. Die Temperaturen bleiben aber bei angenehmer 21 Grad. Der weitere Trend. Zum Wochenende hin sagt dann die Sonne wieder Hallo. Das schreckt aber den Regen auch nicht ab. Einen schönen Tag noch wünscht Ihnen Feline Steibel.
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1: Die Schierstädter Straße in Aschersleben. Bei der Namensgebung greift man gern auf Besonderheiten der Gegend, auf überlieferte Flurbezeichnungen oder Personen der Geschichte oder der Gegend zurück. Die einfachste Erklärung ergibt sich jedoch dann, wenn man auf dieser Straße zum nächstgelegenen oder einem Ort mit überregionaler Bedeutung kommt. So ist es auch bei der Schierstädter Straße. Fährt man aus Aschersleben über die Lindenstraße hinaus, gelangt man auf die Schierstädter Straße. Und wenn man dieser Straßenführung folgt, kommt man über die Schierstädter Chaussee in Groß-Schierstädt an. So ist die Herkunft des Namens geklärt. Die Schierstädter Straße beginnt am Ende der Lindenstraße, dort, wo sich die Straße teilt. An dieser Weggabelung geht's nach rechts in Richtung Busch und Salzkot. Nach links gelangt man auf die Schierstädter Straße, die Eisenbahnstrecke nach Halle überquert und in Höhe der städtischen Kläranlage endet. Hier geht sie dann in die Schierstädter Chaussee über. Sie hörten einen Bericht über Straßennamen im Harzbürgerland und heute über die Schierstädter Straße in Aschersleben, gesprochen von Gerda Karl für Radio HBW.

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1: Bis in den Vormittag hinein sind noch Schauer anzutreffen, die sich allmählich auf und davon machen. Es ist dann mal mehr, mal weniger stark bewölkt und trocken. Ganz so warm ist es aber nicht mehr. Die Höchstwerte liegen bei 20 Grad. Am Donnerstag gibt es weitere Schauer, örtlich auch Gewitter. Mit etwas Mühe geht's rauf auf 20 Grad. Der weitere Trend, es bleibt wechselhaft und eher kühl. Die Sonne macht sich rar und ab und zu wird's mal nass. Einen angenehmen Tag wünscht Ihnen Steffen Erfurt.

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1: Die Geschichte Löderburgs. Obwohl der Ort Löderburg mehr als 1000 Jahre alt ist, blieb er über die Zeit hinweg meist unauffällig. Zunächst wird der Ort als Luder de Borg, dann als Luder de Burg erwähnt. Später heißt die Ansiedlung Löderburg, Löder de Burg, Löderburg oder letztendlich Löderburg. Der Name wird zurückgeführt auf eine Burg, die einem Fürsten Luderdus oder Luder gehört haben soll. Diese Burg lag vermutlich am östlichen Bodeufer in der unmittelbaren Nähe, wo heute die Kirche des Ortes steht. Der Haupterwerbszweig der Bewohner des Ortes bestand zunächst hauptsächlich im Fischfang und im Ackerbau. Die Fische holten die Löderburger aus der einst an Fischen noch reichen Bode. Obwohl von der Geschichte Löderburgs vom ausgehenden Mittelalter an nicht viel bekannt ist, wissen wir doch, dass der Ort nicht von kriegerischen Auseinandersetzungen und Krankheiten verschont blieb. Zum einen lässt der Fund eines Massengrabes in den 1920er Jahren hinter dem ehemaligen Lustkrug wohl kaum einen anderen Schluss zu, dass hier die Opfer der Pest begraben wurden. Die Pest wütete im Magdeburger Land in der Zeit zwischen dem 14. und 17. Jahrhundert gleich mehrfach. Außerdem belegen Steuerunterlagen, dass nach dem Dreißigjährigen Krieg in Löderburg noch ganze 46 Steuerzahler wohnten. Wenn wir mal davon ausgehen, dass damals eine Familie durchschnittlich 5 Personen hatte, sprechen wir nur noch von etwa 250 Einwohnern. Das 19. und 20. Jahrhundert war für Löderburg dann besonders ereignisreich. Das ging schon mal damit los, dass am 5. Mai 1809 Ferdinand von Schill auch durch Löderburg zog und für kurze Zeit sein Lager in der Nähe der Steinkuhle aufschlug. Im Jahr 1848 schlug für Löderburg die Geburtsstunde des Braunkohlenbergbaus. 1870 blühte die Salzindustrie mächtig auf und ab 1892 begann die Pottaschefabrik mit ihrer Produktion. Mitte des 19. Jahrhunderts war in Löderburg noch keine der Straßen gepflastert. In den Jahren 1885 bis 1887 bekam Löderburg Straßenpflaster und der Ort wurde 1899 sogar durch eine elektrische Kleinbahn mit Stassfurt und Hecklingen verbunden. Der Ortsteil Thie wurde dann sogar erst 1877 durch einen Damm mit dem Ort Löderburg verbunden. Am 26. April 1935 ereignete sich ein schweres Grubenunglück. Unweit der Stelle, wo das Unglück unter Tage geschah, wurde auf dem Feld ein großes Kreuz aufgestellt. Das Holzkreuz existiert seit 1960 nicht mehr. An gleicher Stelle wurde am 26. April 2004 ein großes Stahlkreuz aufgestellt. Im November 1952 wurde die letzte Förderschicht in der 104 Jahre alten Löderburger Braunkohlengrube gefahren. Der Kali- und Kohlebergbau hat auch die Landschaft um Löderburg geprägt. Es entstanden viele Seen und Teiche, die heute herrliche Angelmöglichkeiten bieten. Der größte See, der Löderburger See, liegt ca. 400 Meter westlich von Löderburg. An seinem Südufer befindet sich das Tourismuszentrum Löderburger See und der alte Wasserturm des Ortes wurde zu einem Aussichtsturm umgebaut. Dies war Geschichtliches aus der Region, heute über Löderburg, von Radio HBW, gesprochen von Jörg Buschmann.

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2: 7 Uhr.
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4: Der Regen wird uns am Morgen immer wieder einen Besuch abstatten. Die Wolken bleiben aber bis zum Abend im Himmel. Die Temperaturen kommen auf 21 Grad. Zum Donnerstag hin bleibt es bewölkt und windig. Die Temperaturen bleiben aber bei angenehmer 21 Grad. Der weitere Trend. Zum Wochenende hin sagt dann die Sonne wieder Hallo. Das schreckt aber den Regen auch nicht ab. Einen schönen Tag noch wünscht Ihnen Feline Steibel.
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1: Mona Habke zog es nach ihrer gelungenen Ballettausstattung von Konferenz der Tiere nun in den Dschungel. Schon bevor sich der nicht vorhandene Vorhang hebt, können die Zuschauer den ersten Blick auf die pralle Botanik und auf erste Tanzende werfen. Habke schafft mit sicherer Hand eine wunderbare Bühne, gefüllt mit Spiel- und Tanzflächen für das Ensemble Tanzharz und mit passender Kleidung für die Akteure im fernen Indien. Joscha Heinz und Alina Jacki bringen frei nach Motiven von Richard Kiplings Dschungelbuchgeschichten ein einstündiges Tanzstück nicht nur für Kinder heraus. Bei dem nehmen sie den ganzen Zuschauerraum auf eine Exkursion in einem geheimnisvollen Wald voller Leben mit. Das Spektrum der Bewegungen fasziniert. Die Tiere krabbeln, schleichen, springen, flattern und kriechen umher. Lianen umschlingen Bäume, Blüten erstrahlen, zwischen Sträuchern prangen exotisch bunte Blumen. Man hat die Geräusche, das Murmeln und Rauschen im Ohr. Und irgendwo in der Natur kreischen Sägen, mit denen die Menschen immer tiefer in die Natur eindringen. Im Fokus steht die von Mezzosopranistin Regina Petzer aus dem Harztheater Musikensemble einfühlsam erzählte Geschichte um den kleinen jungen Mowgli, der miterlebt, wie die Tiere immer weniger den uralten Gesetzen des Dschungels folgen, der Klimawandel und die von Menschen verursachten Umweltschäden bedrohen immer stärker die Existenz von Pflanze, Mensch und Tier. So brechen die Choreografen bewusst die Zooperspektive auf, lassen behelmte Waldarbeiter ihr Vernichtungswerk tun, teilen die Welt mit Absperrband und zeigen Maxi Streichhölzer zum Zündeln. In der Inszenierung steckt eine beeindruckende Dynamik. Alina Jacki, die auch den Sprecherin-Text mit gegenderten Passagen schrieb, und Joshua Weines malen beeindruckende Bewegungsbilder, verändern immer wieder die Position der Mitglieder vom Tanzensemble Harz im farbenfrohen und lebendigen Gesamtbild. Ihr Stil entfernt sich weit von den klassischen Hebefiguren und von dem Schrittmaß. Die Tanzenden wirken zuweilen kraftvoll wie die von ihnen dargestellten Tiere. Dazu kommen zahlreiche akrobatische Momente, die voller Power stecken. Beeindruckend die Einzelleistung der 12 Tänzerinnen und Tänzer, die ihrer Tierwelt viel Individualität verleihen. Daraus wächst eine großartige Ensembleleistung, die viel Beifall des Premierenpublikums findet und sehr viel Spaß an der Körperlichkeit der Figuren offenbart. Hochachtung gilt den Akteuren, die sich oft schnell von Elefantenrüssel zu Leitwölfen und Holzfällern verwandeln. Katharina Cerolini besticht als quicklebendiger Mowgli, wirkt sehr präsent und bildet mit Baloo in Gestalt von Lukas Ziegele und Alessia Ricci in der Rolle von Bagheera ein bestens aufgelegtes Trio. Tänzerisch sehr ausgefeilt kommt dabei Mowglis lauerndes Duell mit Shere Khan, dargestellt von Mariana Pavento, auf die Bühne, das von geschmeidiger Gefährlichkeit in kämpferische Gemeinsamkeit umschlägt. Es gibt viel Kinderballett, viel Beifall und die Hoffnung, frische Choreografien von Heinz und Jacki am Harztheater wieder zu begegnen. Bis demnächst aus Ihrem Theater, Ihr Uwe Kraus.

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1: Bis in den Vormittag hinein sind noch Schauer anzutreffen, die sich allmählich auf und davon machen. Es ist dann mal mehr, mal weniger stark bewölkt und trocken. Ganz so warm ist es aber nicht mehr. Die Höchstwerte liegen bei 20 Grad. Am Donnerstag gibt es weitere Schauer, örtlich auch Gewitter. Mit etwas Mühe geht's rauf auf 20 Grad. Der weitere Trend, es bleibt wechselhaft und eher kühl. Die Sonne macht sich rar und ab und zu wird's mal nass. Einen angenehmen Tag wünscht Ihnen Steffen Erfurt.

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1: Die Hälfte der Woche haben wir geschafft und nun brauchen Sie ein paar Lückenfüller für Ihre Freizeit. Die gibt's jedenfalls heute von mir, Samuel Hoffmann. Auf zur Fotoausstellung nach Wernigerode. Der Harz ist mystisch, dunkel, von Nebelschwaden durchzogen, geheimnisvoll und von Sagen umwoben. So war es mal und dann verschwand die Mystik. Stürme, Trockenheit und Borkenkäfer kamen. Der Goslarer Künstler und Fotograf Bertram Kössler zeigt ästhetische Fotos aus 3 Jahrhunderten. Kössler will den Blick schärfen für die großen Veränderungen. Die alten Fichtenplantagen verschwinden. Etwas Neues wächst heran. Die Ausstellungseröffnung ist heute um 19 Uhr in der Rektoratsvilla der Hochschule Harz in Wernigerode. Sie kann bis Ende August besucht werden, montags bis freitags von 8 bis 18 Uhr. Der Eintritt ist frei. Oder wie wäre es mit einer Theatervorstellung in Thale und Aschersleben?
2: Eine Insel mit zwei Bergen und im tiefen, weiten Meer.
1: Mehr muss man nicht erwähnen. Viele dürfen die Geschichte von Jim Knopf und Lukas, dem Lokomotivführer, kennen. Sie kommt nun auf die große Theaterbühne und alle sind dabei. König Alfons, der Viertel vor Zwölfte, Frau Malzahn, die wilde 13 und wie sie alle heißen. Premiere ist morgen um 11 Uhr im Bergtheater Thale. Am 23. Juni kommt die Geschichte dann nach Aschersleben um 10 Uhr im Stadtpark. Einmal eine Runde machen wir bei der Schlossführung in Blankenburg. Das landschaftsprägende Barockschloss wurde einst von Hermann Korb für Herzog Ludwig Rudolf von Braunschweig-Wolfenbüttel, Fürst von Blankenburg, als Residenzschloss erbaut. Heute ist es ein Kulturdenkmal von europäischem Rang. Regelmäßig werden Führungen angeboten, so auch morgen um 12.30 Uhr und um 14.30 Uhr im großen Schloss Blankenburg. In Halberstadt sollen die Domfestspiele stattfinden. Das Festival steht in diesem Jahr unter dem Motto Stoffe für Visionen. Glaube, Macht und Politik am Halberstädter Dom. Hochwertige Konzerte, imposante Klangwelten und berührende Inszenierungen treffen mit Musik, Tanz, Theater und Gesang auf einen der bedeutendsten Kirchenbauten der Hochgotik. Die Domfestspiele in Halberstadt können Sie vom Freitag bis Sonntag besuchen. Karten gibt's unter anderem an den Theaterkassen in Halberstadt und Quedlinburg. Auf zur Kräuterführung und zwar in Aschersleben. Gier, Spitzwegerich und Co. sprießen im Frühling und Sommer am Wegesrand, in Parks und Gärten. Doch wie unterscheidet man giftig von ungiftig? Bei diesem Rundgang wird ganz genau hingeschaut. Die Führung ist eine interessante Gelegenheit für alle, die mehr über die Vielfalt der Kräuterwelt wissen möchten. Ganz nach dem Motto Unkraut oder Delikatesse beginnt die Führung am Freitag um 10.30 Uhr am Eingang zum Stadtpark in der Lindenstraße in Aschersleben. Einmal richtig entspannen beim Hoftag in Ermsleben. Jeden Freitag öffnet das Forsthaus Friedrichshohenberg. Und dann gibt's einen ruhigen Hofnachmittag für alle, die eine kleine Auszeit im Grünen suchen. Ob Spaziergänger, Radfahrer oder Familien, genießen Sie die gemütliche Atmosphäre mit Kaffee, Kuchen und kleinen herzhaften Speisen. Am Freitag um 13 Uhr am Forsthaus Friedrichshohenberg. Den Vögeln beim Zwitschern zuhören oder vielleicht auch dem Lyrachor beim Chorkonzert in Aschersleben. Das Motto des Nachmittags Frühlingszeit spiegelt sich im musikalischen Programm des Lyrachors Aschersleben und der Liedertafel Ermsleben wider. Frühlingslieder aus Vergangenheit und Gegenwart bringen Spaß und gute Laune am Sonnabend um 14.30 Uhr im Westernhaus in Aschersleben. auf zur Friedhofsführung in Aschersleben. Er ist mehr als nur eine Begräbnisstätte. Besuchen Sie Grabstätten bedeutender Ascherslebener Persönlichkeiten. Erfahren Sie Wissenswertes zur Baugeschichte, Kunst und was einen modernen Friedhof so besonders macht. Treffpunkt für die Führung ist am Sonntag um 10.30 Uhr am Haupteingang Schmidtmannsstraße in Aschersleben. Den Abschluss machen wir heute mit einem Kammermusikabend in Hohenerxleben. Das neu gegründete Osai-Quartett verwöhnt das Publikum mit ausgewählten Kompositionen und virtuosen Klängen. Auf dem Programm der Leipziger Musiker stehen Puccini, Haydn und Brahms. Judith Kruder von Ensemble-Theatrum rezitiert dazu passende Gedichte. Das Streichquartett-Konzert steht unter der Überschrift Chrysanthemen, Aufbruch und Leidenschaft. Dies dürfen Sie genießen am Sonntag um 17 Uhr im Schloss Hohenerxleben. Und ich hoffe, Sie haben jetzt noch viel Spaß mit unseren Freizeittipps. Die gab es heute außerdem von mir, Samuel Hoffmann.
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1: 8 Uhr.
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3: Der Regen wird uns am Morgen immer wieder einen Besuch abstatten. Die Wolken bleiben aber bis zum Abend im Himmel. Die Temperaturen kommen auf 21 Grad. Zum Donnerstag hin bleibt es bewölkt und windig. Die Temperaturen bleiben aber bei angenehmer 21 Grad. Der weitere Trend. Zum Wochenende hin sagt dann die Sonne wieder Hallo. Das schreckt aber den Regen auch nicht ab. Einen schönen Tag noch wünscht Ihnen Feline Steibel.
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1: Der Schäferbrunnen. Ein Schäfer hütete seine Schafe. Er war voller Sorge, da eine Seuche umging und ein Schaf nach dem anderen starb. Zur Brotzeit ließ sich der Schäfer in der Nähe des Brunnens nieder. Da erschien ein Moosweiblein und bat ihn um sein Brot. Er reichte es ihr, ohne zu zögern. Das Weiblein sagte: Gib deinen Schafen das Wasser vom Brunnen und sie werden gegen die Seuche gefeit sein. Das tat der Schäfer und alle anderen Schafe blieben am Leben. Zwischen Aschersleben und Westdorf, in der Gegend der Bäckermühle, lag vor Zeiten ein Dorf, Daldorf genannt. Dies befand sich gerade dort, wo vor einigen Jahren noch der Schäferbrunnen stand. Gerda Karl, Radio HBW.

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1: Bis in den Vormittag hinein sind noch Schauer anzutreffen, die sich allmählich auf und davon machen. Es ist dann mal mehr, mal weniger stark bewölkt und trocken. Ganz so warm ist es aber nicht mehr, die Höchstwerte liegen bei 20 Grad. Am Donnerstag gibt es weitere Schauer, örtlich auch Gewitter. Mit etwas Mühe geht's rauf auf 20 Grad. Der weitere Trend, es bleibt wechselhaft und eher kühl. Die Sonne macht sich rar und ab und zu wird's mal nass. Einen angenehmen Tag wünscht Ihnen Steffen Erfurt.

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1: Am heutigen Mittwoch wollen wir natürlich wieder unseren Geburtstagskalender aufschlagen und recht herzlich den Jubilaren der Region gratulieren. Damit beginnen wir heute in Aschersleben. Hier dürfen wir gleich mehrere Jubilare beglückwünschen. Bärbel Kern und Ingrid Mikutait begehen jeweils ihren 85. Geburtstag. Dazu herzliche Glückwünsche. Ebenfalls gratulieren wir Fritz Melzer zum 80. Geburtstag und Ursula Hoffmann sowie Doris Weidner, die beide ihren 70. feiern. Nach Bräunrode senden wir heute die besten Wünsche an Ilona Heinrich, die nämlich ihren 80. Geburtstag begeht. In Brumby gratulieren wir Klaus-Dieter Mainz herzlich zum 75. Geburtstag. Auch nach Förderstedt gehen Glückwünsche, Stefanie Wartenberg feiert ihren 75. Ehrentag. In Güsten gratulieren wir Jürgen Kratzien zum 70. Geburtstag und wünschen alles Gute fürs neue Lebensjahr. Nach Hecklingen senden wir noch herzliche Glückwünsche für Gisela Mekas, die ihren 85. Geburtstag feiert. Weiter geht es nun nach Hettstedt, hier gratulieren wir Karin Kickeritz zum 70. Geburtstag. Und schließlich geht heute unser letzter Gruß nach Widerstedt. Barbara Knebel begeht ihren 85. Geburtstag. Dazu unsere herzlichsten Glückwünsche und noch ein schönes Lebensjahr. Das wünschen wir aber nicht nur ihr, also nochmal wünscht allen genannten und ungenannten Jubilaren der Region einen schönen Tag, Karl Küsters vom Radio HBW-Team.
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1: 9 Uhr.
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2: Deswegen wird unser Morgen immer wieder ein Besuch abstatten. Die Wolken bleiben aber bis zum Abend im Himmel. Die Temperaturen kommen auf 21 Grad. Zum Donnerstag hin bleibt es bewölkt und windig. Die Temperaturen bleiben aber bei angenehmer 21 Grad. Der weitere Trend. Zum Wochenende hin sagt dann die Sonne wieder Hallo. Das schreckt aber den Regen auch nicht ab. Einen schönen Tag noch wünscht Ihnen Feline Steibel.
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1: Die Badergasse in Aschersleben. Ortsstraßen haben in Deutschland meist Namen, die an Kreuzungen durch Schilder angezeigt werden. Eigentlich kommt in jedem Ort jeder Straßenname nur einmal vor. Dadurch werden Verwechslungen verhindert. Die Namen der Straßen verweisen oft auf Besonderheiten der Gegend oder auf überlieferte Flurbezeichnungen oder manchmal auch auf ansässige Berufsgruppen. So ist es auch mit der Badergasse in Aschersleben. Ihr Name geht auf den Beruf der Bader zurück. Die Badergasse soll etwa um 1000 bis 1100 entstanden sein. Somit zählt sie zum alten Straßenbestand von Aschersleben. Bader ist eine alte Berufsbezeichnung für den Betreiber einer Badestube. Ein Bader galt im Mittelalter oft als der Arzt der kleinen Leute. Wer sich keinen ausgebildeten Arzt leisten konnte, der ging zum Bader. Der übernahm dann kleinere Operationen oder auch das Ziehen von Zähnen. Neben dem Bader arbeitete oft ein Scherer oder ein Barbier im Badehaus, der für das Haareschneiden und Bartscheren zuständig war. Im Jahr 1765 trug die Badergasse noch den Namen für den alten Stoven. Die Bezeichnung Stoven bedeutet hier Stubben. Da die Bader, also die Barbiere, als unehrlich galten, lag die Badergasse damals am Rande der Stadt. Am südlichen Ende der Badergasse gab es das Dammtor. Durch dieses Tor kam man in den Apothekergraben. Später wurde das Tor geschlossen und die Badergasse somit zur Sackgasse. Seit Anfang des 20. Jahrhunderts hat sich in dieser Ecke Aschers-Lebens vieles verändert. Zunächst wurde das Dammtor abgerissen. Im Bereich des ehemaligen Dammtors entstand dann eine Fußgängerbrücke über die Eine. Die kleinen mittelalterlichen Häuser entlang der Badergasse wurden dann zu Beginn der 20er Jahre ebenfalls abgerissen. Ursprünglich sollte an ihrer Stelle vom Stadtzentrum nach Westdorf eine Verbindungsstraße entstehen. Der Name vor dem Dammtor stand sogar bereits fest. Zu dem Straßenneubau kam es dann jedoch nicht mehr. Das war ein Bericht für Radio HBW, gesprochen von Jörg Buschmann.

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1: Bis in den Vormittag hinein sind noch Schauer anzutreffen, die sich allmählich auf und davon machen. Es ist dann mal mehr, mal weniger stark bewölkt und trocken. Ganz so warm ist es aber nicht mehr. Die Höchstwerte liegen bei 20 Grad. Am Donnerstag gibt es weitere Schauer, örtlich auch Gewitter. Mit etwas Mühe geht's rauf auf 20 Grad. Der weitere Trend, es bleibt wechselhaft und eher kühl. Die Sonne macht sich rar und ab und zu wird's mal nass. Einen angenehmen Tag wünscht Ihnen Steffen Erfurt.

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1: Es ist ein warmer Frühlingstag, als Angela Barnett Anfang der 70er Jahre von einem New York-Trip nach Hause kommt. Das Haus in der Londoner Oakley Street liegt in friedlicher Morgenstille. Angela schließt die Haustür auf, steigt die Treppen zum ersten Stock hoch und geht ins Schlafzimmer, um ihren Mann zu wecken. David Bowie ist nicht alleine. Ein nackter Mann liegt neben ihm im Ehebett. Darf ich vorstellen? Mick Jagger, sagt Bowie und zeigt neben sich. Ich weiß, entgegnet Angela, um Fassung bemüht. Mick, das ist Angie, meine Frau, lächelt Bowie. Sehr erfreut, Angie, sagt Mick Jagger verschlafen und nickt höflich mit dem Kopf. Angela Barnett verlässt das Schlafzimmer, geht in die Küche und macht Frühstück. David Bowie und Mick Jagger bestreiten später, eine Affäre gehabt zu haben. Die gemeinsame Nacht im Ehebett leugnen sie nicht. Als Jagger 1973 mit seinen Stones die Ballade Angie aufnimmt, glaubt die Rockwelt, er besinge seine unerfüllte Liebe zu Bowies erster Frau Angela, die er auf so prekäre Weise kennengelernt hatte. Nur Angela Barnett ist sich sicher, dass Jagger mit jener Angie in Wahrheit ihren Mann David Bowie meint.

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1: 10 Uhr.
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3: Der Regen wird uns am Morgen immer wieder einen Besuch abstatten. Die Wolken bleiben aber bis zum Abend im Himmel. Die Temperaturen kommen auf 21 Grad. Zum Donnerstag hin bleibt es bewölkt und windig. Die Temperaturen bleiben aber bei angenehmer 21 Grad. Der weitere Trend. Zum Wochenende hin sagt dann die Sonne wieder Hallo. Das schreckt aber den Regen auch nicht ab. Einen schönen Tag noch wünscht Ihnen Feline Steibel.
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1: Unter der alten Burg eine Straße in Aschersleben. Zu Zeiten, als die meisten im Sommer noch zu Fuß oder mit dem Fahrrad ins Freibad von Aschersleben gegangen oder geradelt sind, haben sie den größten Teil der Straße unter der alten Burg noch erlaufen. Das Freibad und den Gondelteich gibt es seit dem Jahr 1924, aber das ist schon wieder eine andere Geschichte. Beim Laufen haben sie dann erfahren müssen, dass sich die Straße doch ganz schön in die Länge zieht. Das kann man zwar heute immer noch, aber inzwischen nutzen viele doch lieber ein motorgetriebenes Fahrzeug. Die Straße unter der Burg beginnt gleich hinter der Brücke an der Pferdeeine, vorüber am Tennisplatz und der Schulmühle bis kurz hinter das Freibad, den Gondelteich und der ehemaligen Touristenstation und endet kurz vor der Erdkerbe. Dabei führt die Straße die ganze Zeit oberhalb der Eine durch das Einetal entlang. Noch vor dem Jahr 1875 wurde diese Gegend in Kleiner Busch, Mühle und Alte Burg unterteilt. Nach 1875 wurde daraus ein einheitlicher Straßenname und erhielt seinen Namen nach seiner Lage unter der alten Burg. Namensgeber der Straße ist der Burgberg, um den sich die Straße im Tal entlang schlängelt. Wie sich das mit der Burg auf dem Berg verhält, erzählen wir Ihnen ein anderes Mal. Sie hörten einen kurzen Bericht über Straßennamen in Aschersleben und heute über die Straße unter der alten Burg, gesprochen von Gerda Karl für Radio HBW.

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1: Bis in den Vormittag hinein sind noch Schauer anzutreffen, die sich allmählich auf und davon machen. Es ist dann mal mehr, mal weniger stark bewölkt und trocken. Ganz so warm ist es aber nicht mehr, die Höchstwerte liegen bei 20 Grad. Am Donnerstag gibt es weitere Schauer, örtlich auch Gewitter. Mit etwas Mühe geht's rauf auf 20 Grad. Der weitere Trend, es bleibt wechselhaft und eher kühl. Die Sonne macht sich rar und ab und zu wird's mal nass. Einen angenehmen Tag wünscht Ihnen Steffen Erfurt.

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1: Die Hälfte der Woche haben wir geschafft und nun brauchen Sie ein paar Lückenfüller für Ihre Freizeit. Die gibt's jedenfalls heute von mir, Samuel Hoffmann. Auf zur Fotoausstellung nach Wernigerode. Der Harz ist mystisch, dunkel, von Nebelschwaden durchzogen, geheimnisvoll und von Sagen umwoben. So war es mal und dann verschwand die Mystik. Stürme, Trockenheit und Borkenkäfer kamen. Der Goslarer Künstler und Fotograf Bertram Kössler zeigt ästhetische Fotos aus 3 Jahrhunderten. Kössler will den Blick schärfen für die großen Veränderungen. Die alten Fichtenplantagen verschwinden. Etwas Neues wächst heran. Die Ausstellungseröffnung ist heute um 19 Uhr in der Rektoratsvilla der Hochschule Harz in Wernigerode. Sie kann bis Ende August besucht werden, montags bis freitags von 8 bis 18 Uhr. Der Eintritt ist frei. Oder wie wäre es mit einer Theatervorstellung in Thale und Aschersleben?
2: Eine Insel mit 2 Bergen und im tiefen, weiten Meer.
1: Mehr muss man nicht erwähnen. Viele dürfen die Geschichte von Jim Knopf und Lukas, dem Lokomotivführer, kennen. Sie kommt nun auf die große Theaterbühne und alle sind dabei. König Alfons, der 11:45, Frau Malzahn, die wilde 13 und wie sie alle heißen. Premiere ist morgen um 11 Uhr im Bergtheater Thale. Am 23. Juni kommt die Geschichte dann nach Aschersleben um 10 Uhr im Stadtpark. Einmal eine Runde machen wir bei der Schlossführung in Blankenburg. Das landschaftsprägende Barockschloss wurde einst von Hermann Korb für Herzog Ludwig Rudolf von Braunschweig-Wolfenbüttel, Fürst von Blankenburg, als Residenzschloss erbaut. Heute ist es ein Kulturdenkmal von europäischem Rang. Regelmäßig werden Führungen angeboten, so auch morgen um 12.30 Uhr und um 14.30 Uhr im großen Schloss Blankenburg. In Halberstadt sollen die Domfestspiele stattfinden. Das Festival steht in diesem Jahr unter dem Motto Stoffe für Visionen. Glaube, Macht und Politik am Halberstädter Dom. Hochwertige Konzerte, imposante Klangwelten und berührende Inszenierungen treffen mit Musik, Tanz, Theater und Gesang auf einen der bedeutendsten Kirchenbauten der Hochgotik. Die Domfestspiele in Halberstadt können Sie vom Freitag bis Sonntag besuchen. Karten gibt's unter anderem an den Theaterkassen in Halberstadt und Quedlinburg. Auf zur Kräuterführung und zwar in Aschersleben. Gier, Spitzwegerich und Co. sprießen im Frühling und Sommer am Wegesrand, in Parks und Gärten. Doch wie unterscheidet man giftig von ungiftig? Bei diesem Rundgang wird ganz genau hingeschaut. Die Führung ist eine interessante Gelegenheit für alle, die mehr über die Vielfalt der Kräuterwelt wissen möchten. Ganz nach dem Motto Unkraut oder Delikatesse beginnt die Führung am Freitag um 10.30 Uhr am Eingang zum Stadtpark in der Lindenstraße in Aschersleben. Einmal richtig entspannen beim Hoftag in Ermsleben. Jeden Freitag öffnet das Forsthaus Friedrichshohenberg. Und dann gibt's einen ruhigen Hofnachmittag für alle, die eine kleine Auszeit im Grünen suchen. Ob Spaziergänger, Radfahrer oder Familien, genießen Sie die gemütliche Atmosphäre mit Kaffee, Kuchen und kleinen herzhaften Speisen. Am Freitag um 13 Uhr am Forsthaus Friedrichshohenberg. Den Vögeln beim Zwitschern zuhören oder vielleicht auch dem Lyrachor beim Chorkonzert in Aschersleben. Das Motto des Nachmittags Frühlingszeit spiegelt sich im musikalischen Programm des Lyrachors Aschersleben und der Liedertafel Ermsleben wider. Frühlingslieder aus Vergangenheit und Gegenwart bringen Spaß und gute Laune am Sonnabend um 14.30 Uhr im Westernhaus in Aschersleben. auf zur Friedhofsführung in Aschersleben. Er ist mehr als nur eine Begräbnisstätte. Besuchen Sie Grabstätten bedeutender Ascherslebener Persönlichkeiten. Erfahren Sie Wissenswertes zur Baugeschichte, Kunst und was einen modernen Friedhof so besonders macht. Treffpunkt für die Führung ist am Sonntag um 10.30 Uhr am Haupteingang Schmidtmannsstraße in Aschersleben. Den Abschluss machen wir heute mit einem Kammermusikabend in Hohenerxleben. Das neu gegründete Osai-Quartett verwöhnt das Publikum mit ausgewählten Kompositionen und virtuosen Klängen. Auf dem Programm der Leipziger Musiker stehen Puccini, Haydn und Brahms. Judith Kruder von Ensemble-Theatrum rezitiert dazu passende Gedichte. Das Streichquartett-Konzert steht unter der Überschrift Chrysanthemen, Aufbruch und Leidenschaft. Dies dürfen Sie genießen am Sonntag um 17 Uhr im Schloss Hohenerxleben. Und ich hoffe, Sie haben jetzt noch viel Spaß mit unseren Freizeittipps. Die gab's heute außerdem von mir, Samuel Hoffmann.
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1: 11 Uhr.
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3: Deswegen wird uns am Morgen immer wieder ein Besuch abstatten. Die Wolken bleiben aber bis zum Abend im Himmel. Die Temperaturen kommen auf 21 Grad. Zum Donnerstag hin bleibt es bewölkt und windig. Die Temperaturen bleiben aber bei angenehmer 21 Grad. Der weitere Trend. Zum Wochenende hin sagt dann die Sonne wieder Hallo. Das schreckt aber den Regen auch nicht ab. Einen schönen Tag noch wünscht Ihnen Feline Steibel.
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1: Die Tiet jat so rasch hin. Wat hiete vor Jut befunden wird, war vor Jahren noch undenkbar und umgekehrt ist es genauso. Wenn man bedenkt, was sich so in der Natur verändert hat, zum Beispiel vor Jahren, war der Hamster noch der dollste Feldschädling und wurde mit allen Mitteln bekämpft. In die Hamsterlecker wurde Gift gestreut und die Tiere wurden verjaust. Die meisten Hamster aber wurden mit Pfeilen gefangen. Es gab da verschiedene Sorten von Pfeilen, Kastenpfeilen, einfache und doppelte. Am gängigsten aber waren die Drahtpfeilen. Die wurden in die Hamsterlecker reingestopft. In Kochstedt gab es mehrere Sorten von Hamsterfängern. Erstens die berufsmäßigen, da tauche Heere Erich Wolter, damit nicht jeder kennt, den Spitzname war Tetei. Je nach Feierabendfänger, das sind die, die am Tag regulär arbeiten und nicht morgens und abends die Hamster fängen. Die richtigen Rentner, die haben sich ihre Rente mit ein paar Hamsterfängerriehe ein bisschen abgebessert. Und manche im Bus sind und wenn waren Hamster fangen, die sind in eine Schweine verfuttert worden. Und den Jahr wird noch wirklich, die haben keine Feinde bestellt, aber wenn die Luft reine war und kein Hamsterfänger mehr in der Feldbude sein war, haben sie den Hamsterlecker einfach unter Pfeil geklaut. Die durften die aber nicht erwischen lassen, denn der wird wirklich mit den Hamster sparen. Tetei Wolter war der Chef wie die Hamsterfänger. Er hat nach Wiesbau im Jahre 10.000 bis 12.000 Hamster gefangen. Ein Jahr kostet etwa 5 bis 8 Hamsterfänger. Ungefähr wurden 20 bis 30.000 Hamster pro Jahr in die Kochstädtische Feldflur gefangen. Nicht ist kaum noch ein Hamster vorhanden. Die Kinder wissen ja nicht, wie so ein Feldhamster aussieht.
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1: Heute bleibt es großteils grau, aber nicht ausschließlich, denn nachmittags bis abends gibt es auch mal ein wenig Sonne. Das Ganze dann zu Temperaturen zwischen 14 und 20 Grad. Nachts kann es dann auch regnen, was sich in den Donnerstag durchzieht. Das Thermometer sieht dazu dann gleich aus, nur die Sonne sieht man noch weniger. Der weitere Trend. In den folgenden Tagen bleibt es durchwachsen. Sonne und Wolken wechseln sich gerne einmal ab und auch Regnen gibt es immer mal noch. Einen schönen Tag wünscht dennoch Karl Küsters.
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3: Hallo aus Tauschers Plattenkiste, sagt der Alex. Unsere Musik dreht sich einerseits um eine ziemlich intensive Handlung zwischen zwei oder mehreren Personen. Und auch um eine Handlung, die kann man allein machen oder auch mit mehreren. Trifft gewissermaßen auch auf das erste zu. Aber bevor ich Sie jetzt weiter verwirre, sage ich das Wort beim Namen. Es geht um den Sex und den Sport. Und damit nun viel Spaß im dritten Teil der Sex- und Sportlieder aus meinem Archiv.

Willi Milovic. Nee, was ist das für eine Rommel mit dem Sex? Musik aus Köln, wo es ja gerade in der närrischen Zeit auch wild zugehen soll, sagte mir mal jemand, der mit dieser Zeit und den Gegebenheiten da vertraut ist. Nicht nur rund um den Heumarkt geht es da heiß her, zu gewissen Zeiten auch in einer gewissen Bar. Eine Bar, in der sich die Damen von ihren Kleidern befreien und auch die Herren auf die Sittsamkeit pfeifen.

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1: Ja, damals war der Nil noch blau, schön blau. Heute teils auch grau im modernen Ägypten. Aus der alten Zeit, Theolingen in der Bar zum Krokodil. Eine herrlich köstliche Komödie, kann man sagen. Ein Lied über diese missglückten Verführungsversuche einer nymphomanischen Gattin des Herrn Potiphar, des Dienstherrn von Josef, also entnommen aus der biblischen Geschichte. Sie ist in allen Liebesdingen sehr versiert, während der Hausherr wohl nicht mehr so kann, wie er will. Tyrilli eben.
2: Frau von Potiphar, die unerhört erfahren war in allen Liebessachen, so Sachen, so Sachen. Jedoch ihr Gatte, au contraire, der war schon alt und konnte nicht mehr. Tirili, tirila, tirili, tirila, die schöne Frau bewachen, bewachen, bewachen. Da pfiff sie auf die Sittsamkeit und machte sich einen Schlitz ins Kleid und fuhr hinaus nach Theben, um dort was zu erleben. Denn Theben war für Memphis das, was so sanft für Genf ist. Zack, zack, zack, in der Bar. Anil, Anil, Anil, verkehrten ganz inkognito, der Josef und der Pharao.

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Ja, auch sie hatte ordentlich Freude in diesem Etablissement. Evelyn Künneke in der Bar zum Krokodil. In dieser Bar steht ein kleines Grammophon, aus dem schallt Musik für Tauschers Plattenkiste, die Kultserie auf dieser Welle.

Musik aus dem Jahr 1939 war dies, die Metropol-Vokalisten, begleitet vom Orchester Eugen Wolf. Reiten ist ein schöner Sport. Es ist der Reitsport gemeint, der auf der Wiese, also draußen. Nicht das, was ich jetzt hier gar nicht gemeint hatte. Aber sehen Sie mal, allein das dran denken macht schon schmutzige Lust. Sport macht gute Laune, vor allem, wenn man es getan hat. Bei dem anderen es kann es genau umgedreht sein, finde ich. Sport und gute Laune, eine Musik, die jetzt aufgespielt wird von Werner Brüggemann auf seinem Akkordeon. Viel Vergnügen!

0: Sport und gute Laune und Lust auf Sport und andere Dinge, die kommen bei uns automatisch, wenn die heiße Musik aus der Kiste kommt. Gleiche Stelle, gleiche Welle, auf alle Fälle denn. Ciao, sagt der Alex und wie immer, auf Weiterhören.
1: Und tschüss. Tauschers Plattenkiste. Auf Wiedersehen. 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
3: Am heutigen Mittwoch wollen wir natürlich wieder unseren Geburtstagskalender aufschlagen und recht herzlich den Jubilaren der Region gratulieren. Damit beginnen wir heute in Aschersleben, hier dürfen wir gleich mehrere Jubilare beglückwünschen. Bärbel Kern und Ingrid Mikutait begehen jeweils ihren 85. Geburtstag. Dazu herzliche Glückwünsche. Ebenfalls gratulieren wir Fritz Melzer zum 80. Geburtstag und Ursula Hoffmann sowie Doris Weidner, die beide ihren 70. feiern. Nach Bräunrode senden wir heute die besten Wünsche an Ilona Heinrich, die nämlich ihren 80. Geburtstag begeht. In Brumby gratulieren wir Klaus-Dieter Mainz herzlich zum 75. Geburtstag. Auch nach Förderstedt gehen Glückwünsche, Stefanie Wartenberg feiert ihren 75. Ehrentag. In Güsten gratulieren wir Jürgen Kratzien zum 70. Geburtstag und wünschen alles Gute fürs neue Lebensjahr. Nach Hecklingen senden wir noch herzliche Glückwünsche für Gisela Mekas, die ihren 85. Geburtstag feiert. Weiter geht es nun nach Hettstedt, hier gratulieren wir Karin Kickeritz zum 70. Geburtstag. Und schließlich geht heute unser letzter Gruß nach Widerstedt. Barbara Knebel begeht ihren 85. Geburtstag. Dazu unsere herzlichsten Glückwünsche und noch ein schönes Lebensjahr. Das wünschen wir aber nicht nur ihr, also nochmal wünscht allen genannten und ungenannten Jubilaren der Region einen schönen Tag, Karl Küsters vom Radio HBW-Team.
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0: 12 Uhr.
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3: Es gibt heute einen guten Mix von Sonne und Wolken. Die Temperaturen kommen auch auf angenehme 21 Grad. Zum Abend hin spitzen sich die Wolken nochmal zu und wir sehen ein bisschen Regen. Am Donnerstag macht die Sonne eine Pause. Wir werden nur Wolken und Regen erwarten. Die Temperaturen bleiben aber bei 20 Grad. Der weitere Trend. Zum Wochenende hin kommt die Sonne wieder und wir werden wieder einen guten Mix zwischen Sonne und Wolken erleben. Einen schönen Tag noch wünscht Ihnen Feline Steibel.
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1: Mona Habke zog es nach ihrer gelungenen Ballettausstattung von Konferenz der Tiere nun in den Dschungel. Schon bevor sich der nicht vorhandene Vorhang hebt, können die Zuschauer den ersten Blick auf die pralle Botanik und auf erste Tanzende werfen. Habke schafft mit sicherer Hand eine wunderbare Bühne, gefüllt mit Spiel- und Tanzflächen für das Ensemble Tanzharz und mit passender Kleidung für die Akteure im fernen Indien. Joscha Heinz und Alina Jacki bringen frei nach Motiven von Richard Kiplings Dschungelbuchgeschichten ein einstündiges Tanzstück nicht nur für Kinder heraus. Bei dem nehmen sie den ganzen Zuschauerraum auf eine Exkursion in einem geheimnisvollen Wald voller Leben mit. Das Spektrum der Bewegungen fasziniert. Die Tiere krabbeln, schleichen, springen, flattern und kriechen umher. Lianen umschlingen Bäume, Blüten erstrahlen, zwischen Sträuchern prangen exotisch bunte Blumen. Man hat die Geräusche, das Murmeln und Rauschen im Ohr. Und irgendwo in der Natur kreischen Sägen, mit denen die Menschen immer tiefer in die Natur eindringen. Im Fokus steht die von Mezzosopranistin Regina Petzer aus dem Harztheater Musikensemble einfühlsam erzählte Geschichte um den kleinen jungen Mowgli, der miterlebt, wie die Tiere immer weniger den uralten Gesetzen des Dschungels folgen, der Klimawandel und die von Menschen verursachten Umweltschäden bedrohen immer stärker die Existenz von Pflanze, Mensch und Tier. So brechen die Choreografen bewusst die Zooperspektive auf, lassen behelmte Waldarbeiter ihr Vernichtungswerk tun, teilen die Welt mit Absperrband und zeigen Maxi-Streichhölzer zum Zündeln. In der Inszenierung steckt eine beeindruckende Dynamik. Alina Jacki, die auch den Sprecherin-Text mit gegenderten Passagen schrieb, und Joshua Weines malen beeindruckende Bewegungsbilder, verändern immer wieder die Position der Mitglieder vom Tanzensemble Harz im farbenfrohen und lebendigen Gesamtbild. Ihr Stil entfernt sich weit von den klassischen Hebefiguren und von dem Schrittmaß. Die Tanzenden wirken zuweilen kraftvoll wie die von ihnen dargestellten Tiere. Dazu kommen zahlreiche akrobatische Momente, die voller Power stecken. Beeindruckend die Einzelleistung der 12 Tänzerinnen und Tänzer, die ihrer Tierwelt viel Individualität verleihen. Daraus wächst eine großartige Ensembleleistung, die viel Beifall des Premierenpublikums findet und sehr viel Spaß an der Körperlichkeit der Figuren offenbart. Hochachtung gilt den Akteuren, die sich oft schnell von Elefantenrüssel zu Leitwölfen und Holzfällern verwandeln. Katharina Cerolini besticht als quicklebendiger Mowgli, wirkt sehr präsent und bildet mit Balu in Gestalt von Lukas Ziegele und Alessia Ricci in der Rolle von Bagheera ein bestens aufgelegtes Trio. Tänzerisch sehr ausgefeilt kommt dabei Mowglis lauerndes Duell mit Shere Khan, dargestellt von Mariana Pavento, auf die Bühne, das von geschmeidiger Gefährlichkeit in kämpferische Gemeinsamkeit umschlägt. Es gibt viel Kinderballett, viel Beifall und die Hoffnung, frische Choreografien von Heinz und Jacki am Harztheater wieder zu begegnen. Bis demnächst aus Ihrem Theater, Ihr Uwe Kraus.

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1: Heute bleibt es großteils grau, aber nicht ausschließlich, denn nachmittags bis abends gibt es auch mal ein wenig Sonne. Das Ganze dann zu Temperaturen zwischen 14 und 20 Grad. Nachts kann es dann auch regnen, was sich in den Donnerstag durchzieht. Das Thermometer sieht dazu dann gleich aus, nur die Sonne sieht man noch weniger. Der weitere Trend. In den folgenden Tagen bleibt es durchwachsen. Sonne und Wolken wechseln sich gerne einmal ab und auch Regnen gibt es immer mal noch. Einen schönen Tag wünscht dennoch Karl Küsters.

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1: Die Hälfte der Woche haben wir geschafft und nun brauchen Sie ein paar Lückenfüller für Ihre Freizeit. Die gibt's jedenfalls heute von mir, Samuel Hoffmann. Auf zur Fotoausstellung nach Wernigerode. Der Harz ist mystisch, dunkel, von Nebelschwaden durchzogen, geheimnisvoll und von Sagen umwoben. So war es mal und dann verschwand die Mystik. Stürme, Trockenheit und Borkenkäfer kamen. Der Goslarer Künstler und Fotograf Bertram Kössler zeigt ästhetische Fotos aus 3 Jahrhunderten. Kössler will den Blick schärfen für die großen Veränderungen. Die alten Fichtenplantagen verschwinden. Etwas Neues wächst heran. Die Ausstellungseröffnung ist heute um 19 Uhr in der Rektoratsvilla der Hochschule Harz in Wernigerode. Sie kann bis Ende August besucht werden, montags bis freitags von 8 bis 18 Uhr. Der Eintritt ist frei. Oder wie wäre es mit einer Theatervorstellung in Thale und Aschersleben?
2: Eine Insel mit 2 Bergen und im tiefen, weiten Meer.
1: Mehr muss man nicht erwähnen. Viele dürfen die Geschichte von Jim Knopf und Lukas, dem Lokomotivführer, kennen. Sie kommt nun auf die große Theaterbühne und alle sind dabei. König Alfons, der 11:45, Frau Malzahn, die wilde 13 und wie sie alle heißen. Premiere ist morgen um 11 Uhr im Bergtheater Thale. Am 23. Juni kommt die Geschichte dann nach Aschersleben um 10 Uhr im Stadtpark. Einmal eine Runde machen wir bei der Schlossführung in Blankenburg. Das landschaftsprägende Barockschloss wurde einst von Hermann Korb für Herzog Ludwig Rudolf von Braunschweig-Wolfenbüttel, Fürst von Blankenburg, als Residenzschloss erbaut. Heute ist es ein Kulturdenkmal von europäischem Rang. Regelmäßig werden Führungen angeboten, so auch morgen um 12.30 Uhr und um 14.30 Uhr im großen Schloss Blankenburg. In Halberstadt sollen die Domfestspiele stattfinden. Das Festival steht in diesem Jahr unter dem Motto Stoffe für Visionen. Glaube, Macht und Politik am Halberstädter Dom. Hochwertige Konzerte, imposante Klangwelten und berührende Inszenierungen treffen mit Musik, Tanz, Theater und Gesang auf einen der bedeutendsten Kirchenbauten der Hochgotik. Die Domfestspiele in Halberstadt können Sie vom Freitag bis Sonntag besuchen. Karten gibt's unter anderem an den Theaterkassen in Halberstadt und Quedlinburg. Auf zur Kräuterführung und zwar in Aschersleben. Gier, Spitzwegerich und Co. sprießen im Frühling und Sommer am Wegesrand, in Parks und Gärten. Doch wie unterscheidet man giftig von ungiftig? Bei diesem Rundgang wird ganz genau hingeschaut. Die Führung ist eine interessante Gelegenheit für alle, die mehr über die Vielfalt der Kräuterwelt wissen möchten. Ganz nach dem Motto Unkraut oder Delikatesse beginnt die Führung am Freitag um 10.30 Uhr am Eingang zum Stadtpark in der Lindenstraße in Aschersleben. Einmal richtig entspannen beim Hoftag in Ermsleben. Jeden Freitag öffnet das Forsthaus Friedrichshohenberg. Und dann gibt's einen ruhigen Hofnachmittag für alle, die eine kleine Auszeit im Grünen suchen. Ob Spaziergänger, Radfahrer oder Familien, genießen Sie die gemütliche Atmosphäre mit Kaffee, Kuchen und kleinen herzhaften Speisen. Am Freitag um 13 Uhr am Forsthaus Friedrichshohenberg. Den Vögeln beim Zwitschern zuhören oder vielleicht auch dem Lyrachor beim Chorkonzert in Aschersleben. Das Motto des Nachmittags Frühlingszeit spiegelt sich im musikalischen Programm des Lyrachors Aschersleben und der Liedertafel Ermsleben wider. Frühlingslieder aus Vergangenheit und Gegenwart bringen Spaß und gute Laune am Sonnabend um 14.30 Uhr im Westernhaus in Aschersleben. auf zur Friedhofsführung in Aschersleben. Er ist mehr als nur eine Begräbnisstätte. Besuchen Sie Grabstätten bedeutender Aschersleben Persönlichkeiten. Erfahren Sie Wissenswertes zur Baugeschichte, Kunst und was einen modernen Friedhof so besonders macht. Treffpunkt für die Führung ist am Sonntag um 10.30 Uhr am Haupteingang Schmidtmannsstraße in Aschersleben. Den Abschluss machen wir heute mit einem Kammermusikabend in Hohenerxleben. Das neu gegründete Osai-Quartett verwöhnt das Publikum mit ausgewählten Kompositionen und virtuosen Klängen. Auf dem Programm der Leipziger Musiker stehen Puccini, Haydn und Brahms. Judith Kruder von Ensemble-Theatrum rezitiert dazu passende Gedichte. Das Streichquartett-Konzert steht unter der Überschrift Chrysanthemen, Aufbruch und Leidenschaft. Dies dürfen Sie genießen am Sonntag um 17 Uhr im Schloss Hohenerxleben. Und ich hoffe, Sie haben jetzt noch viel Spaß mit unseren Freizeittipps. Die gab's heute außerdem von mir, Samuel Hoffmann.
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2: 13 Uhr.
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4: Es gibt heute einen guten Mix von Sonne und Wolken. Die Temperaturen kommen auch auf angenehme 21 Grad. Zum Abend hin spitzen sich die Wolken nochmal zu und wir sehen ein bisschen Regen. Am Donnerstag macht die Sonne eine Pause. Wir werden nur Wolken und Regen erwarten. Die Temperaturen bleiben aber bei 20 Grad. Der weitere Trend. Zum Wochenende hin kommt die Sonne wieder und wir werden wieder einen guten Mix zwischen Sonne und Wolken erleben. Einen schönen Tag noch wünscht Ihnen Feline Steibel.
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1: Heute bleibt es großteils grau, aber nicht ausschließlich, denn nachmittags bis abends gibt es auch mal ein wenig Sonne. Das Ganze dann zu Temperaturen zwischen 14 und 20 Grad. Nachts kann es dann auch regnen, was sich in den Donnerstag durchzieht. Das Thermometer sieht dazu dann gleich aus, nur die Sonne sieht man noch weniger. Der weitere Trend. In den folgenden Tagen bleibt es durchwachsen. Sonne und Wolken wechseln sich gerne einmal ab und auch Regnen gibt es immer mal noch. Einen schönen Tag wünscht dennoch Karl Küsters.

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0: 14 Uhr.
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2: Es gibt heute einen guten Mix von Sonne und Wolken. Die Temperaturen kommen auch auf angenehme 21 Grad. Zum Abend hin spitzen sich die Wolken nochmal zu und wir sehen ein bisschen Regen. Am Donnerstag macht die Sonne eine Pause, wir werden nur Wolken und Regen erwarten. Die Temperaturen bleiben aber bei 20 Grad. Der weitere Trend. Zum Wochenende hin kommt die Sonne wieder und wir werden wieder einen guten Mix zwischen Sonne und Wolken erleben. Einen schönen Tag noch wünscht Ihnen Feline Steibel.
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1: Perlepstraße in Stassfurt. Heutzutage sind Straßennamen für eine Orientierung im Straßennetz unentbehrlich. Straßen erzählen aber auch Geschichten und sind so entscheidender Bestandteil der Chronik einer Stadt. Diese Straße liegt im ehemaligen Gelände des Perlepschachtes. Dieser Schacht sowie der Schacht 2, später Maybachschacht, wurde 1887 abgeteuft. Namensgeber für den königlich-preußischen Schacht war der Politiker Hans Hermann Freiherr von Perlepsch. Im Zuge der Industrialisierung des Deutschen Reiches setzte er sich früh für Belange der Arbeiterschaft ein. Er war Landrat in Katowice und von 1890 bis 1896 preußischer Minister für Handel und Gewerbe. Ein Beitrag von Barbara Stolte für Radio HBW.

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1: Heute bleibt es großteils grau, aber nicht ausschließlich, denn nachmittags bis abends gibt es auch mal ein wenig Sonne. Das Ganze dann zu Temperaturen zwischen 14 und 20 Grad. Nachts kann es dann auch regnen, was sich in den Donnerstag durchzieht. Das Thermometer sieht dazu dann gleich aus, nur die Sonne sieht man noch weniger. Der weitere Trend. In den folgenden Tagen bleibt es durchwachsen. Sonne und Wolken wechseln sich gerne einmal ab und auch Regnen gibt es immer mal noch. Einen schönen Tag wünscht dennoch Karl Küsters.

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1: Die äußere und innere Entwicklung der Stadt Aschersleben im 16. Jahrhundert. Ein Fortschritt in der Verwaltung der Stadt Aschersleben war die Ratswahl im Jahr 1531. Es wurden Personen in den Rat gewählt, von denen je 10, das sogenannte Mittel, ein Jahr lang regierten. Dann wurden sie von der zweiten 10 abgelöst. So ging es weiter, bis man alle 3 Jahre die Regierung der Stadt übernahm. Diese Einrichtung eines ewigen Rates wurde 200 Jahre lang beibehalten. Die Bautätigkeit in der Stadt Aschersleben war im 16. Jahrhundert besonders rege. Sie erzählt uns noch heute vom hohen Können der Ascherslebener Handwerker. Der Meister Lüdeken Bühring erbaute im Jahr 1517 das Rathaus auf dem Markt, die heutige Stadtverwaltung von Aschersleben. Nach dem Urteil eines Fachmanns gehört das Ascherslebener Rathaus zu den allerbesten Leistungen harzerischer Profanbauweise jener Zeit. Von den schönsten Bauten damaliger Zeit seien 2 genannt, die auch noch heute existieren. Es ist zum einen das Birnstielsche Haus am Markt, in dem sich jetzt eine Apotheke und Arztpraxen sowie Wohnungen befinden. Es wurde im Jahr 1545 erbaut. Gegenüber befindet sich mittlerweile die katholische Kirche. Zum anderen ist da das Krugmannsche Haus. Das Krugmannsche Haus wurde im Jahr 1572 erbaut. Es befindet sich an der Ecke Kurze Straße Markt. Gerade dieses Haus hat eine besonders interessante Geschichte. Es ist nicht nur das schönste Renaissancehaus von Aschersleben, nein, es verdankt seine Entstehung der ersten Geschäftsbeziehung zu Russland. Diese Beziehung knüpfte der Kaufherr Krugmann, wie aus der lateinischen Inschrift über dem ehemaligen Portal hervorgeht. Diese Verbindung mit Russland setzte dann Adam Olearius fort. Adam Olearius ist einer der berühmtesten Ascherslebener. Er lebte von 1599 bis 1671 in Aschersleben. Er war einer der größten Reisenden und Schriftsteller des 17. Jahrhunderts. Für seine Beschreibung und Reise durch Russland und für einige Landkarten von Russland wurde er als Ehrenbürger Russlands ernannt. Adam Olearius war auch der Erbauer des ersten Planetariums. Dieses Planetarium wurde später dem Zaren Peter I. zum Geschenk gemacht. Dies war ein historischer Exkurs durch die innere und äußere Entwicklung der Stadt Aschersleben im 16. Jahrhundert für Radio HBW, gesprochen von Jörg Buschmann.

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3: 15 Uhr.
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5: Es gibt heute einen guten Mix von Sonne und Wolken. Die Temperaturen kommen auch auf angenehme 21 Grad. Zum Abend hin spitzen sich die Wolken nochmal zu und wir sehen ein bisschen Regen. Am Donnerstag macht die Sonne eine Pause. Wir werden nur Wolken und Regen erwarten. Die Temperaturen bleiben aber bei 20 Grad. Der weitere Trend. Zum Wochenende hin kommt die Sonne wieder und wir werden wieder einen guten Mix zwischen Sonne und Wolken erleben. Einen schönen Tag noch wünscht Ihnen Feline Steibel.
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1: Aus der Geschichte des Films in Aschersleben. Schön, Aschersleben ist nun nicht gerade als die Filmstadt in die Geschichte des Films in der Umgebung eingegangen. Aber über mehrere Generationen hinweg ist das Kino nun doch schon in unserer Stadt beheimatet und hat ein großes Stück an Unterhaltungs- und Erinnerungswert. Ha, was heißt da schon ein Kino? Viele Kinos ließen bewegte Bilder über die Leinwand in Aschersleben flimmern. Glauben Sie nicht? Dann lassen Sie uns doch einmal zusammen nachdenken. Klar, den Filmpalast auf dem Markt kennt jeder. Den gibt's ja schließlich auch noch. Vielleicht auch noch die Kammerlichtspiele im düsteren Tor, dann... Ach ja, da war ja noch das Stadttheater am Hopfenmarkt. Aber dann... Aber schön der Reihenfolge nach. Es begann Ende des 19. Jahrhunderts damit, dass Schausteller zum Sedanfest, einem der größten Volksfeste in Aschersleben, Filme zeigten. Das Besondere an diesen Filmen war, sie wurden Wochen vor dem Fest in Aschersleben gedreht und so fanden sich unsere Altvorderen in diesen Filmen wieder. Ob aber deshalb einer von ihnen später einmal ein Filmstar wurde, ist nicht bekannt. Diese Filme sollen einmal der Renner der Saison gewesen sein. Und von diesen Erfolgen beflügelt, begann die Geschichte des Films und somit auch des Kinos hier in Aschersleben. Wie so oft in Aschersleben waren die Anfänge erst einmal bescheiden. Erst mal gucken, ob das mit dem Kino keine Eintagsfliege bleibt, ehe ich Geld reinstecke, war wohl die Devise. Also mangels eines Kinogebäudes wurden die Filme zunächst in Gaststätten aufgeführt. Warum auch nicht? Dem Umsatz der Gaststätte hat das bestimmt nicht geschadet. Auf dem T22 wurde im Schimmelpfennigschen Haus so das erste Kino eingerichtet. Da das Kino wohl recht klein gewesen sein soll, hieß es bei den Asserschläbern eben Schlappenkino. Ab 1910 warb das Kino, nunmehr unter dem Namen Reformkinotheater, damit, immer montags und donnerstags ein neues, erstklassiges, reichhaltiges Schlagerprogramm zu präsentieren. Und Mitglieder eines Arbeiterverbandes genossen eine Preisermäßigung auf allen Plätzen. Das zweite Kino entstand im Gasthaus Bode, auch auf dem Tee. In diesem Haus der ehemaligen Kommandantur des Kürassierregiments gab es schon einen Saal, wo vielleicht sogar schon Dichterfürst Goethe sich zwar keinen Film, aber wohl eine Theateraufführung angesehen haben soll. In der Zeit, als die Bilder laufen lernten, gab es eben nur Stummfilme, zusätzlich mit Live-Musik, meist am Klavier untermalt. Die Dialoge trug dann ein Sprecher vor. Das Talent der Musiker und Sprecher trug dabei in hohem Maße zum Erfolg oder Misserfolg der Filme bei. Im Stadttheater liefen in dem Saal der Gaststätte schon ab 1907 die Filmprojektoren. Aus einem Kinosalon im düsteren Tor 6 aus dem Jahr 1909, auch zunächst eine Gaststätte, entstand auf dem Hof schnell 1910 ein Kinosaal, aus dem dann 1912 nach einem Umbau die Kammerlichtspiele entstanden. Die Branche begann zu boomen und so hatte selbst das Besterhornhaus zeitweilig eine Vorführanlage. Premiere als Kino hatte im November 1911 das Lichtspielhaus Kolosseum, auch als die Weiße Wand bekannt. Das war im großen Saal des Fürstenhofes, der heutigen Melle, untergebracht. Und zum Abschluss noch ein Kino, das 1921 seine Pforten öffnete. Das war das Lichtspielhaus Kaffeegarten in der Lindenstraße. Daran erinnert heute nichts mehr, es soll sich zwischen der Gärtnerei und dem Ärztehaus gegenüber dem Stadtpark in der Lindenstraße befunden haben. Zu den besonderen Spielstätten in Aschersleben gehörten außerdem seit 1961 für eine Zeit lang das Freilichtkino im Garten des Besternhauses und das Kinocafé im Filmpalast. Sie sehen, viel, teilweise großes Kino im Laufe von etwas mehr als 100 Jahren in Aschersleben. Schön, denken wir, dass wir mal darüber gesprochen haben. Dies war ein Bericht über die Geschichte des Films in Aschersleben für Radio HBW, gesprochen von Jörg Buschmann.

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1: Heute bleibt es großteils grau, aber nicht ausschließlich, denn nachmittags bis abends gibt es auch mal ein wenig Sonne. Das Ganze dann zu Temperaturen zwischen 14 und 20 Grad. Nachts kann es dann auch regnen, was sich in den Donnerstag durchzieht. Das Thermometer sieht dazu dann gleich aus, nur die Sonne sieht man noch weniger. Der weitere Trend. In den folgenden Tagen bleibt es durchwachsen. Sonne und Wolken wechseln sich gerne einmal ab und auch Regnen gibt es immer mal noch. Einen schönen Tag wünscht dennoch Karl Küsters.

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1: Am heutigen Mittwoch wollen wir natürlich wieder unseren Geburtstagskalender aufschlagen und recht herzlich den Jubilaren der Region gratulieren. Damit beginnen wir heute in Aschersleben. Hier dürfen wir gleich mehrere Jubilare beglückwünschen. Bärbel Kern und Ingrid Mikutait begehen jeweils ihren 85. Geburtstag. Dazu herzliche Glückwünsche. Ebenfalls gratulieren wir Fritz Melzer zum 80. Geburtstag und Ursula Hoffmann sowie Doris Weidner, die beide ihren 70. feiern. Nach Bräunrode senden wir heute die besten Wünsche an Ilona Heinrich, die nämlich ihren 80. Geburtstag begeht. In Brumby gratulieren wir Klaus-Dieter Mainz herzlich zum 75. Geburtstag. Auch nach Förderstedt gehen Glückwünsche, Stefanie Wartenberg feiert ihren 75. Ehrentag. In Güsten gratulieren wir Jürgen Kratzien zum 70. Geburtstag und wünschen alles Gute fürs neue Lebensjahr. Nach Hecklingen senden wir noch herzliche Glückwünsche für Gisela Mekas, die ihren 85. Geburtstag feiert. Weiter geht es nun nach Hettstedt, hier gratulieren wir Karin Kickeritz zum 70. Geburtstag. Und schließlich geht heute unser letzter Gruß nach Widerstedt. Barbara Knebel begeht ihren 85. Geburtstag. Dazu unsere herzlichsten Glückwünsche und noch ein schönes Lebensjahr. Das wünschen wir aber nicht nur ihr, also nochmal wünscht allen genannten und ungenannten Jubilaren der Region einen schönen Tag, Karl Küsters vom Radio HBW-Team.
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2: 16 Uhr.
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3: Es gibt heute einen guten Mix von Sonne und Wolken. Die Temperaturen kommen auch auf angenehme 21 Grad. Zum Abend hin spitzen sich die Wolken nochmal zu und wir sehen ein bisschen Regen. Am Donnerstag macht die Sonne eine Pause. Wir werden nur Wolken und Regen erwarten. Die Temperaturen bleiben aber bei 20 Grad. Der weitere Trend. Zum Wochenende hin kommt die Sonne wieder und wir werden wieder einen guten Mix zwischen Sonne und Wolken erleben. Einen schönen Tag noch wünscht Ihnen Feline Steibel.
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1: Die Sage des Grafen Viktor und des Schweinehirten vom Brunnen. In einem Harzdorf lebte der Schweinehirt Philipp. Wenn er 20 Taler gespart hatte, wollte er seine Braut Liese heiraten. Liese besaß ein bedrucktes Kleid, einen Kuttenmantel und ein Bett. Die Muhme wollte ihr zwei neue Hemden zur Hochzeit schenken. Auch hatte sie vom Vetter Selig noch ein Hemd für Philipp bereitgelegt, dazu einen schönen Flicken zum Ausbessern der durchgescheuerten Stellen. Philipp schielte zwar ein wenig, aber er war ein gutmütiger Bursche. Auch konnte er, obwohl der eine Fuß kürzer war als der andere, seine Tanzbeine in der Schenke schwingen wie kein anderer, dass ihm die Harzleute mit Vergnügen zuschauten. Auch Graf oder Fürst Viktor, der auf der Heinrichs- oder Erichsburg wohnte, hatte eine Braut. Liese, des Schweinehirten Liebste, trug die Liebesbriefe des Edelfräuleins und des Grafen gegen Schweigegeld hin und her. Weil Liese niemandem davon erzählte, wurde der Schweinehirt eifersüchtig und lauerte dem Grafen eines Tages zwischen Viktorshöhe und Tale auf, versperrte ihm den Weg und forderte ihn auf, seiner Liese nicht mehr nachzustellen. Der Graf lachte von Herzen. Als der Schweinehirt ihm nicht aus dem Wege wich, gab er seinem Pferd die Sporen und ritt über ihn weg. Diese Begebenheit erzählte der Graf zu Hause seinem Diener, der sogleich in den Wald lief und sah, wie der Hirt sich aufgerafft hatte und forthinkte. Er log aber den Grafen an, Philipp sei tot, er habe ihn im Wald vergraben. Der Graf bereute seine Tat und schrieb seiner Braut einen Abschiedsbrief. An Liese schickte er heimlich 20 Taler Schmerzensgeld für den tot geglaubten Bräutigam. Als der Graf einmal im Wald spazieren ging, glaubte er, eine Spukgestalt zu sehen. Da stand der Hirt am Waldrand mit seiner Schweineherde, drohte ihm mit der Faust und verschwand rückwärts gehend langsam im Gebüsch. Bald darauf feierten Liese und Philipp Hochzeit. Nach der Kirche schlich das Edelfräulein zu der Waldstelle, wo sie sich oft mit dem Grafen traf. Überrascht sah sie ihn dort sitzen. Er gestand ihr schließlich sein Verbrechen und wollte Buße tun. Da führte sie ihn zum Hochzeitshaus und durch das Fenster erblickte er den Ermordeten mit Beulen und blauen Flecken im Gesicht beim fröhlichen Zechen. Graf Viktor und das Edelfräulein lachten vergnügt und kurze Zeit darauf feierten auch sie auf dem Schloss ihre Hochzeit. Das war die Sage des Grafen Viktor und des Schweinehirten vom Brunnen, gesprochen von Eileen Buck.

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1: Heute bleibt es großteils grau, aber nicht ausschließlich, denn nachmittags bis abends gibt es auch mal ein wenig Sonne. Das Ganze dann zu Temperaturen zwischen 14 und 20 Grad. Nachts kann es dann auch regnen, was sich in den Donnerstag durchzieht. Das Thermometer sieht dazu dann gleich aus, nur die Sonne sieht man noch weniger. Der weitere Trend. In den folgenden Tagen bleibt es durchwachsen. Sonne und Wolken wechseln sich gerne einmal ab und auch Regnen gibt es immer mal noch. Einen schönen Tag wünscht dennoch Karl Küsters.

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1: Es ist ein warmer Frühlingstag, als Angela Barnett Anfang der 70er Jahre von einem New York-Trip nach Hause kommt. Das Haus in der Londoner Oakley Street liegt in friedlicher Morgenstille. Angela schließt die Haustür auf, steigt die Treppen zum ersten Stock hoch und geht ins Schlafzimmer, um ihren Mann zu wecken. David Bowie ist nicht alleine. Ein nackter Mann liegt neben ihm im Ehebett. Darf ich vorstellen? Mick Jagger, sagt Bowie und zeigt neben sich. Ich weiß, entgegnet Angela, um Fassung bemüht. Mick, das ist Angie, meine Frau, lächelt Bowie. Sehr erfreut, Angie, sagt Mick Jagger verschlafen und nickt höflich mit dem Kopf. Angela Barnett verlässt das Schlafzimmer, geht in die Küche und macht Frühstück. David Bowie und Mick Jagger bestreiten später, eine Affäre gehabt zu haben. Die gemeinsame Nacht im Ehebett leugnen sie nicht. Als Jagger 1973 mit seinen Stones die Ballade Angie aufnimmt, glaubt die Rockwelt, er besinge seine unerfüllte Liebe zu Bowies erster Frau Angela, die er auf so prekäre Weise kennengelernt hatte. Nur Angela Barnett ist sich sicher, dass Jagger mit jener Angie in Wahrheit ihren Mann David Bowie meint.

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1: 17 Uhr.
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3: Es gibt heute einen guten Mix von Sonne und Wolken. Die Temperaturen kommen auch auf angenehme 21 Grad. Zum Abend hin spitzen sich die Wolken nochmal zu und wir sehen ein bisschen Regen. Am Donnerstag macht die Sonne eine Pause. Wir werden nur Wolken und Regen erwarten. Die Temperaturen bleiben aber bei 20 Grad. Der weitere Trend. Zum Wochenende hin kommt die Sonne wieder und wir werden wieder einen guten Mix zwischen Sonne und Wolken erleben. Einen schönen Tag noch wünscht Ihnen Feline Steibel.
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1: Mona Habke zog es nach ihrer gelungenen Ballettausstattung von Konferenz der Tiere nun in den Dschungel. Schon bevor sich der nicht vorhandene Vorhang hebt, können die Zuschauer den ersten Blick auf die pralle Botanik und auf erste Tanzende werfen. Habke schafft mit sicherer Hand eine wunderbare Bühne, gefüllt mit Spiel- und Tanzflächen für das Ensemble Tanzharz und mit passender Kleidung für die Akteure im fernen Indien. Joscha Heinz und Alina Jacki bringen frei nach Motiven von Richard Kiplings Dschungelbuchgeschichten ein einstündiges Tanzstück nicht nur für Kinder heraus. Bei dem nehmen sie den ganzen Zuschauerraum auf eine Exkursion in einem geheimnisvollen Wald voller Leben mit. Das Spektrum der Bewegungen fasziniert. Die Tiere krabbeln, schleichen, springen, flattern und kriechen umher. Lianen umschlingen Bäume, Blüten erstrahlen, zwischen Sträuchern prangen exotisch bunte Blumen. Man hat die Geräusche, das Murmeln und Rauschen im Ohr. Und irgendwo in der Natur kreischen Sägen, mit denen die Menschen immer tiefer in die Natur eindringen. Im Fokus steht die von Mezzosopranistin Regina Petzer aus dem Harztheater Musikensemble einfühlsam erzählte Geschichte um den kleinen jungen Mowgli, der miterlebt, wie die Tiere immer weniger den uralten Gesetzen des Dschungels folgen, der Klimawandel und die von Menschen verursachten Umweltschäden bedrohen immer stärker die Existenz von Pflanze, Mensch und Tier. So brechen die Choreografen bewusst die Zooperspektive auf, lassen behelmte Waldarbeiter ihr Vernichtungswerk tun, teilen die Welt mit Absperrband und zeigen Maxi Streichhölzer zum Zündeln. In der Inszenierung steckt eine beeindruckende Dynamik. Alina Jacki, die auch den Sprecherinnentext mit gegenderten Passagen schrieb, und Joshua Weines malen beeindruckende Bewegungsbilder, verändern immer wieder die Position der Mitglieder vom Tanzensemble Harz im farbenfrohen und lebendigen Gesamtbild. Ihr Stil entfernt sich weit von den klassischen Hebefiguren und von dem Schrittmaß. Die Tanzenden wirken zuweilen kraftvoll wie die von ihnen dargestellten Tiere. Dazu kommen zahlreiche akrobatische Momente, die voller Power stecken. Beeindruckend die Einzelleistung der 12 Tänzerinnen und Tänzer, die ihrer Tierwelt viel Individualität verleihen. Daraus wächst eine großartige Ensembleleistung, die viel Beifall des Premierenpublikums findet und sehr viel Spaß an der Körperlichkeit der Figuren offenbart. Hochachtung gilt den Akteuren, die sich oft schnell von Elefantenrüssel zu Leitwölfen und Holzfällern verwandeln. Katharina Cerolini besticht als quicklebendiger Mowgli, wirkt sehr präsent und bildet mit Baloo in Gestalt von Lukas Ziegele und Alessia Ricci in der Rolle von Bagheera ein bestens aufgelegtes Trio. Tänzerisch sehr ausgefeilt kommt dabei Mowglis lauerndes Duell mit Shere Khan, dargestellt von Mariana Pavento, auf die Bühne, das von geschmeidiger Gefährlichkeit in kämpferische Gemeinsamkeit umschlägt. Es gibt viel Kinderballett, viel Beifall und die Hoffnung, frische Choreografien von Heinz und Jacki am Harztheater wieder zu begegnen. Bis demnächst aus Ihrem Theater, Ihr Uwe Kraus.

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1: Heute bleibt es großteils grau, aber nicht ausschließlich, denn nachmittags bis abends gibt es auch mal ein wenig Sonne. Das Ganze dann zu Temperaturen zwischen 14 und 20 Grad. Nachts kann es dann auch regnen, was sich in den Donnerstag durchzieht. Das Thermometer sieht dazu dann gleich aus, nur die Sonne sieht man noch weniger. Der weitere Trend. In den folgenden Tagen bleibt es durchwachsen. Sonne und Wolken wechseln sich gerne einmal ab und auch Regnen gibt es immer mal noch. Einen schönen Tag wünscht dennoch Karl Küsters.

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1: Die Hälfte der Woche haben wir geschafft und nun brauchen Sie ein paar Lückenfüller für Ihre Freizeit. Die gibt's jedenfalls heute von mir, Samuel Hoffmann. Auf zur Fotoausstellung nach Wernigerode. Der Harz ist mystisch, dunkel, von Nebelschwaden durchzogen, geheimnisvoll und von Sagen umwoben. So war es mal und dann verschwand die Mystik. Stürme, Trockenheit und Borkenkäfer kamen. Der Goslarer Künstler und Fotograf Bertram Kössler zeigt ästhetische Fotos aus 3 Jahrhunderten. Kössler will den Blick schärfen für die großen Veränderungen. Die alten Fichtenplantagen verschwinden. Etwas Neues wächst heran. Die Ausstellungseröffnung ist heute um 19 Uhr in der Rektoratsvilla der Hochschule Harz in Wernigerode. Sie kann bis Ende August besucht werden, montags bis freitags von 8 bis 18 Uhr. Der Eintritt ist frei. Oder wie wäre es mit einer Theatervorstellung in Thale und Aschersleben?
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1: Mehr muss man nicht erwähnen. Viele dürfen die Geschichte von Jim Knopf und Lukas, dem Lokomotivführer, kennen. Sie kommt nun auf die große Theaterbühne und alle sind dabei. König Alfons, der 11:45, Frau Malzahn, die wilde 13 und wie sie alle heißen. Premiere ist morgen um 11 Uhr im Bergtheater Thale. Am 23. Juni kommt die Geschichte dann nach Aschersleben um 10 Uhr im Stadtpark. Einmal eine Runde machen wir bei der Schlossführung in Blankenburg. Das landschaftsprägende Barockschloss wurde einst von Hermann Korb für Herzog Ludwig Rudolf von Braunschweig-Wolfenbüttel, Fürst von Blankenburg, als Residenzschloss erbaut. Heute ist es ein Kulturdenkmal von europäischem Rang. Regelmäßig werden Führungen angeboten, so auch morgen um 12.30 Uhr und um 14.30 Uhr im großen Schloss Blankenburg. In Halberstadt sollen die Domfestspiele stattfinden. Das Festival steht in diesem Jahr unter dem Motto Stoffe für Visionen. Glaube, Macht und Politik am Halberstädter Dom. Hochwertige Konzerte, imposante Klangwelten und berührende Inszenierungen treffen mit Musik, Tanz, Theater und Gesang auf einen der bedeutendsten Kirchenbauten der Hochgotik. Die Domfestspiele in Halberstadt können Sie vom Freitag bis Sonntag besuchen. Karten gibt's unter anderem an den Theaterkassen in Halberstadt und Quedlinburg. Auf zur Kräuterführung und zwar in Aschersleben. Gier, Spitzwegerich und Co. sprießen im Frühling und Sommer am Wegesrand, in Parks und Gärten. Doch wie unterscheidet man giftig von ungiftig? Bei diesem Rundgang wird ganz genau hingeschaut. Die Führung ist eine interessante Gelegenheit für alle, die mehr über die Vielfalt der Kräuterwelt wissen möchten. Ganz nach dem Motto Unkraut oder Delikatesse beginnt die Führung am Freitag um 10.30 Uhr am Eingang zum Stadtpark in der Lindenstraße in Aschersleben. Einmal richtig entspannen beim Hoftag in Ermsleben. Jeden Freitag öffnet das Forsthaus Friedrichshohenberg und dann gibt's einen ruhigen Hofnachmittag für alle, die eine kleine Auszeit im Grünen suchen. Ob Spaziergänger, Radfahrer oder Familien, genießen Sie die gemütliche Atmosphäre mit Kaffee, Kuchen und kleinen herzhaften Speisen. Am Freitag um 13 Uhr am Forsthaus Friedrichshohenberg. Den Vögeln beim Zwitschern zuhören oder vielleicht auch dem Lyrachor beim Chorkonzert in Aschersleben. Das Motto des Nachmittags Frühlingszeit spiegelt sich im musikalischen Programm des Lyrachors Aschersleben und der Liedertafel Ermsleben wider. Frühlingslieder aus Vergangenheit und Gegenwart bringen Spaß und gute Laune am Sonnabend um 14.30 Uhr im Westernhaus in Aschersleben. auf zur Friedhofsführung in Aschersleben. Er ist mehr als nur eine Begräbnisstätte. Besuchen Sie Grabstätten bedeutender Ascherslebener Persönlichkeiten. Erfahren Sie Wissenswertes zur Baugeschichte, Kunst und was einen modernen Friedhof so besonders macht. Treffpunkt für die Führung ist am Sonntag um 10.30 Uhr am Haupteingang Schmidtmannsstraße in Aschersleben. Den Abschluss machen wir heute mit einem Kammermusikabend in Hohenerxleben. Das neu gegründete Osai-Quartett verwöhnt das Publikum mit ausgewählten Kompositionen und virtuosen Klängen. Auf dem Programm der Leipziger Musiker stehen Puccini, Haydn und Brahms. Judith Kruder von Ensemble-Theatrum rezitiert dazu passende Gedichte. Das Streichquartett-Konzert steht unter der Überschrift Chrysanthemen, Aufbruch und Leidenschaft. Dies dürfen Sie genießen am Sonntag um 17 Uhr im Schloss Hohenerxleben. Und ich hoffe, Sie haben jetzt noch viel Spaß mit unseren Freizeittipps. Die gab es heute außerdem von mir, Samuel Hoffmann.
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0: 18 Uhr.
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3: Heute Abend ist der Himmel nur ab und zu leicht bedeckt und die Höchsttemperaturen liegen bei etwa 20 Grad. In der Nacht zum Donnerstag ziehen dichtere Wolkenfelder auf und dann ist auch vereinzelt mit leichten Regenschauern zu rechnen. Die Temperaturen sinken auf etwa 14 Grad ab. Morgen ist es den gesamten Tag über stark bewölkt und ab Mittag wird es teilweise regnerisch. Das Thermometer zeigt dann maximal 20 Grad an. Der weitere Trend. In den nächsten Tagen bleibt es mit einem Mix aus Sonne und Wolken wechselhaft. Die Temperaturen erreichen dann Werte von etwa 22 Grad. Vereinzelt ist auch etwas Regen möglich. Einen angenehmen Abend wünscht Ihnen Vanessa Heine.
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Joni Mitchell. Und damit herzlich willkommen zu Live Lounge Unplugged, meine Damen und Herren. Clouds got in the way. Das war mein Motto die Woche und die Woche davor so ein bisschen. Es gibt Stress mit der Wohnung so ein bisschen hier und dann will ich losfahren mit meinem Auto und vergesse, dass neben mir ein Pfeiler ist und habe den Pfeiler so ein bisschen in Batman-Manier umkurvt. Auf einer Seite. Und dann war ein Stück Pfeiler auf meinem Auto, ein Stück Auto auf dem Pfeiler und wie das halt nun mal ist, das harmoniert nicht so gut miteinander. Aber mittlerweile konnte ich das mit so einer kleinen Dose Lack schön verstecken und man sieht eigentlich gar nichts mehr. Aber in dem Moment, man ärgert sich und es ist blöd und aber was für eine Überleitung. Die Zeit heilt alle Wunden.

Wir sind Helden, die Zeit heilt alle Wunder. Das habe ich ganz lange nicht mehr gespielt. Ich muss mal gerade die Gitarre nachstimmen hier und dann geht es sofort weiter. Wir können ja mal probieren, den Instagram-Stream anzuhauen und so. Die Maya! Wunderschönen guten Abend. Wir haben uns ja ewig, haben wir uns ja nicht mehr gesehen. Ich muss mal irgendwie ein kleines Fötchen machen. Ein Foto ist die, also das ist vom Foto das Fötchen, wisst ihr ja, dass das die Verniedlichung ist. Ist klar, oder? Also für mich ist das klar. So, pass auf. So, zack. Also, noch ganz privat, Maya. Du kannst mir noch schlüpfrige Fragen stellen. Die kann ich noch beantworten. Wenn du was hören willst, sag doch mal Bescheid. Dann versuche ich, das zu spielen.

Und da ist die Gitarre wieder verstimmt. So geht das nicht. Es lag bestimmt an dem Capodassa. Und Maya kocht sich erstmal was und wünscht sich dann Songs. Das ist vollkommen in Ordnung. Das ist vollkommen in Ordnung. City of Stars ganz lang nicht mehr gespielt. Das mache ich jetzt.

Maja, wenn du jetzt auf irgendwelche Filme anspielst, bitte nicht. Ich bin hier alleine in meiner Wohnung, so geht das nicht. Did.

waren die Bee Gees, How Deep Is Your Love, und ihr hört Live Lounge Unplugged auf Radio HBW auf 92,5. Und naja, es gibt jetzt Tickets für das Konzert am 18. Januar in Ballenstedt, und ihr könnt natürlich auch noch euch Tickets kaufen. Ich kann mal kurz in die Kamera halten, wie die Tickets aussehen. So ein bisschen kann man das sehen, wenn ich, da kann man es ein bisschen sehen. So, es sind Geistertickets. Jedenfalls sehen die voll cool aus, designt von der lieben Jule. Und ihr könnt euch auch Tickets holen unter www.barakustics.de/Zugabe2025. Ich wiederhole, www.barakustics.de/Zugabe2025, oder noch einfacher, ihr geht auf eventim.de und sucht dort nach Barakustics. Wie schreibt sich Barakustics? B-A-R-C-O-U-S-T-I-C-S. Und schon findet ihr da den Weg, um am 18. Januar nach Ballenstedt ins Schlosstheater zu kommen. Und wir haben eine wunderschöne Zeit. Das wäre doch cool. 19 Uhr geht's los, 18 Uhr ist Einlass. Vielleicht passt das ja. Es passt auch unter den Weihnachtsbaum übrigens. Und wenn ihr noch Geschenke sucht, dann geht's los. Yeah! Und Leo ist hier schon drin, und Leo weiß auch schon von dem Konzert, und mal sehen, ob wir uns da sehen. Zumindest sehen wir uns dann in Braunlage, wenn ich dort im Relaxer Hotel spiele in der Weihnachtszeit. Das wird doch schon mal cool. Und jetzt spiele ich für euch Enjoy the Silence.

das ist doch cool, du musst morgen erst später anfangen, die Leo muss morgen erst später anfangen. Und denn, weil sie auf einem Matthias-Reim-Konzert ist, wow, und da machst du Licht oder Ton, was ist da deine Aufgabe, erzähl mal. Oder bist du Roadie und baust auf und ab, Licht. Voll cool. Wir haben ja am Freitag haben wir einen Termin im Schlosstheater, um zu prüfen, wie wir das mit dem Licht machen im Theater. Ton ist, wieso ist Ton blöd? Ton macht viel Spaß. Voll schwer. Na, das kann ich verstehen. Ja, das stimmt. Und dann hat auch, und laut, und du musst Kopfhörer aufhaben, und das kann auch nicht jeder. Und da kommt ja immer auch auf die Kopfform an, dass die müssen ja auch halten, und das kann ich total verstehen. Aber bei den Lampen schreibst du doch einmal ein Programm und dann ist es fertig. Ist das deine Strategie? Ist das deine Strategie, Leo? Wirklich? Du schreibst das Programm, ist fertig und dann sitzt du vor diesem Pult und kannst nichts mehr machen, weil die Programme ablaufen. Ist es wirklich dein? Willst du jetzt? Also wirklich? Ist das so? Okay. Nein, natürlich nicht. Okay. Ich dachte nur. Ich wollte nur auch nur mal sicher gehen, weil es könnte ja sein, dass du hier sagst, okay, ich schreibe das Lichtprogramm, dann mache ich das an und dann läuft das. Und dann sitze ich ganz bedeutungsschwanger vor diesem Pult und habe aber nichts zu tun. Ich habe Licht einmal selber gedrückt. Ja, hatte das Licht Aufmerksamkeit nötig und meine Umarmung verdient. Das finde ich gut. Leo drückt sogar das Licht, das finde ich super. Jörg, ich hau dich in Braunlage. Okay. Ich zieh deine ganzen Stecker. Wow. Das will ich ja mal sehen.

Du brauchst mir nur mein Stromkabel klauen. Naja, vielleicht habe ich ja auch eins als Ersatz mit. Gut, entschuldige bitte. Zweites Lehrjahr, natürlich.

immer diese Einzelgänger? Was? Welche Einzelgänger meinst du denn jetzt? Oh, das habe ich ganz lange nicht mehr gespielt. You Got Be von Desiree. Die Einzelmusiker meinst du? Okay, ja, da muss man halt gucken, wo man bleibt. You Got Be!

Ey Jörg, jetzt mal eine ganz ernste Frage. Machst du die auf eine Traverse oder stellst du die einfach so hin? Ich stell die einfach so hin, denn es sind Akkulampen von Ape Labs. Such mal nach Ape Labs bei Thomann und da wirst du fündig. Und die kann man mit einer App einstellen und da kann man echt schönes Licht machen, auch wenn man allein unterwegs ist. Dann ist das nicht so anstrengend. Hallo bei Akustik, oh hallo bei Akustik, mir geht's auch gut, ich hoffe dir auch.

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Ja, zum Glück haben wir alle zwei Nieren. Ja, das stimmt. Kann man mit einer Niere Eblebs kaufen. Ich habe diese etwas größeren, diese mit den drei LEDs drin.

Wusste jetzt auch nicht, dass du live warst. Hab's nur auf Facebook gelesen. Ja, ich habe jetzt auch, ich bin heute mal nicht auf Instagram live gegangen, weil da immer der Stream abraucht. Ich weiß auch nicht, warum. Oh, Henne, das ist so ein schöner Wunsch. Ich liebe dieses Lied. Bright Eyes für Henne. Keine Ahnung, noch nie mehr. Da musst du aber firm mit sein. Du bist ja da fast, du bist ja bei Profi dafür. Das muss ich dir dann mal erklären in Braunlage, das geht.

Bright Eyes für Henne. Jetzt muss ich aber mal... Danke! Du musst dich aber verabschieden, weil du früh raus musst. Oh Gott! Dann viel Spaß morgen früh und schlaf gut. Schön, dass du da warst. Und auf dem Kanal sehe ich mich gerade live. Wahnsinn, toll. Was für ein toller Mensch. Nein, natürlich nicht. Aber natürlich doch, aber also natürlich nicht. Also ihr wisst, was ich meine. So. Ich versuche innerlich schon mal zu entspannen und auf morgen schon mal klarzukommen, schreibt hier Leo. Das ist super. Hast du denn ein Lieblingslied von Matthias Reim? Und ich frage das ganz ernst. Denn gegenüber steht ein Telefon. Es grinst mich ständig an voll Hohn. Doch es antwortet nicht.

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2: 19 Uhr.
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4: Heute Abend ist der Himmel nur ab und zu leicht bedeckt und die Höchsttemperaturen liegen bei etwa 20 Grad. In der Nacht zum Donnerstag ziehen dichtere Wolkenfelder auf und dann ist auch vereinzelt mit leichten Regenschauern zu rechnen. Die Temperaturen sinken auf etwa 14 Grad ab. Morgen ist es den gesamten Tag über stark bewölkt und ab Mittag wird es teilweise regnerisch. Das Thermometer zeigt dann maximal 20 Grad an. Der weitere Trend. In den nächsten Tagen bleibt es mit einem Mix aus Sonne und Wolken wechselhaft. Die Temperaturen erreichen dann Werte von etwa 22 Grad. Vereinzelt ist auch etwas Regen möglich. Einen angenehmen Abend wünscht Ihnen Vanessa Heinl.

Mein Name ist Christoph Schrader und ich heiße Sie recht herzlich willkommen zu Banzai, dem Magazin für Anime, Manga, Japan und Asien, hier auf Radio HBW. In der heutigen Sendung gibt es eine interessante Mischung aus den unterschiedlichsten Anime-Genre. Unter anderem nicht nur Anime, sondern auch Winx Club ist dabei von Anime Allstars, Heller als Licht. Und dann tatsächlich die unterschiedlichsten Lieder, unter anderem auch K-Pop, unter anderem Blackpink. Und von einem Anime, um genau zu sein, Toradora, gibt es direkt 5 Lieder, also besser gesagt eigentlich alle, die es in der Serie zu hören gibt. Und Toradora ist tatsächlich ein aufgrund eines persönlichen Wunsches eines Mitglieds hier aus dem Sender aufgenommen worden in die Liste. Und falls Sie ebenfalls Interesse haben, selbst Lieder einzureichen, sozusagen als Wunsch jetzt, schreiben Sie gerne eine E-Mail an schrader@radio-hbw.de. Nun aber erstmal zur heutigen Sendung und für die Fans von Toradora, diese Lieder gibt's zum Ende der Sendung. Und damit erstmal viel Spaß!

Dies war es also bereits wieder mit der heutigen Sendung von Banzai, dem Magazin für Anime, Manga, Japan und Asien, hier auf Radio HBW. Nächste Woche gibt es höchstwahrscheinlich Interviews und im Idealfall ein Interview, aufgenommen im Salon der Grafischen Literatur, dieses Jahr in Berlin. Und zwar habe ich das dann geführt mit Inga Steinmetz. Aber wie gesagt, ich bin mir noch nicht sicher, ob es genau dieses Interview nächste Woche gibt. Schalten Sie so entsprechend ein. Bis dahin wünsche ich Ihnen eine angenehme Woche. Ihr Chris Thomas Schrader.

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1: 20 Uhr.
0: Das Harz-Bördewetter.
2: Heute Abend ist der Himmel nur ab und zu leicht bedeckt und die Höchsttemperaturen liegen bei etwa 20 Grad. In der Nacht zum Donnerstag ziehen dichtere Wolkenfelder auf und dann ist auch vereinzelt mit leichten Regenschauern zu rechnen. Die Temperaturen sinken auf etwa 14 Grad ab. Morgen ist es den gesamten Tag über stark bewölkt und ab Mittag wird es teilweise regnerisch. Das Thermometer zeigt dann maximal 20 Grad an. Der weitere Trend. In den nächsten Tagen bleibt es mit einem Mix aus Sonne und Wolken wechselhaft. Die Temperaturen erreichen dann Werte von etwa 22 Grad. Vereinzelt ist auch etwas Regen möglich. Einen angenehmen Abend wünscht Ihnen Vanessa Heinl.
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1: Das Harzbördewetter.
2: Heute Abend ist der Himmel nur ab und zu leicht bedeckt und die Höchsttemperaturen liegen bei etwa 20 Grad. In der Nacht zum Donnerstag ziehen dichtere Wolkenfelder auf und dann ist auch vereinzelt mit leichten Regenschauern zu rechnen. Die Temperaturen sinken auf etwa 14 Grad ab. Morgen ist es den gesamten Tag über stark bewölkt und ab Mittag wird es teilweise regnerisch. Das Thermometer zeigt dann maximal 20 Grad an. Der weitere Trend. In den nächsten Tagen bleibt es mit einem Mix aus Sonne und Wolken wechselhaft. Die Temperaturen erreichen dann Werte von etwa 22 Grad. Vereinzelt ist auch etwas Regen möglich. Einen angenehmen Abend wünscht Ihnen Vanessa Heinl.
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1: 22 Uhr.
2: Das Harz-Börde-Wetter.
3: Heute Abend ist der Himmel nur ab und zu leicht bedeckt und die Höchsttemperaturen liegen bei etwa 20 Grad. In der Nacht zum Donnerstag ziehen dichtere Wolkenfelder auf und dann ist auch vereinzelt mit leichten Regenschauern zu rechnen. Die Temperaturen sinken auf etwa 14 Grad ab. Morgen ist es den gesamten Tag über stark bewölkt und ab Mittag wird es teilweise regnerisch. Das Thermometer zeigt dann maximal 20 Grad an. Der weitere Trend. In den nächsten Tagen bleibt es mit einem Mix aus Sonne und Wolken wechselhaft. Die Temperaturen erreichen dann Werte von etwa 22 Grad. Vereinzelt ist auch etwas Regen möglich. Einen angenehmen Abend wünscht Ihnen Vanessa Heinl.
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1: 23 Uhr.
2: Das Harz-Börde-Wetter.
3: Heute Abend ist der Himmel nur ab und zu leicht bedeckt und die Höchsttemperaturen liegen bei etwa 20 Grad. In der Nacht zum Donnerstag ziehen dichtere Wolkenfelder auf und dann ist auch vereinzelt mit leichten Regenschauern zu rechnen. Die Temperaturen sinken auf etwa 14 Grad ab. Morgen ist es den gesamten Tag über stark bewölkt und ab Mittag wird es teilweise regnerisch. Das Thermometer zeigt dann maximal 20 Grad an. Der weitere Trend. In den nächsten Tagen bleibt es mit einem Mix aus Sonne und Wolken wechselhaft. Die Temperaturen erreichen dann Werte von etwa 22 Grad. Vereinzelt ist auch etwas Regen möglich. Einen angenehmen Abend wünscht Ihnen Vanessa Heinl.
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1: Das Harz-Börde-Wetter.
2: Die Wolken bleiben im Laufe des Tages Bestandteil. Die Temperaturen kommen auf 20 Grad. Der weitere Trend. Die nächsten Tage werden wir dann mit einem Mix von Sonne und Wolken erleben. Einen schönen Tag wünscht Ihnen Feline Steibel.
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1: Die Geschichte von Aschersleben. Die Reste der Ascherslebener Stadtbefestigung stammen im Wesentlichen aus dem 15. und 16. Jahrhundert. Natürlich gab es schon vorher Befestigungen. Bei der Bedeutung Ascherslebens als Hauptort des Schwabengaus kann man dies als sicher voraussetzen. Wahrscheinlich bestanden die ersten Umwallungen aus Erdwerken, die mit Palisaden befestigt waren. Wie viele alte Städte ist auch Aschersleben aus mehreren Siedlungsteilen zusammengewachsen. Einige unterstanden den Bischöfen von Halberstadt, andere den askanischen Grafen. Die Bischöfe legten um ihre Archidiakonatskirche, die Stephanikirche um 1100, den ersten Markt an und bauten um diesen Kern die bischöfliche Stadt. Bevor Sie sich fragen oder lange grübeln, was eine Archidiakonatskirche ist, hier die Erklärung. Ein Archidiakonat war eine kirchliche Verwaltungseinheit, genauer gesagt eine Untereinheit eines Bistums, die oft selbst wieder mehrere Dekanate umfassen konnte. Ihm stand ein Archidiakon vor, dessen räumliche Gebietshoheit als Bann, seine Einnahme als Synodalia bezeichnet werden konnte. Der Begriff des Archidiakonats stammt aus dem 11. Jahrhundert. Diese Archidiakonatskirche, die etwa zwischen Kurzer Straße im Westen und Engelgasse im Osten vermutet werden kann, wurde wahrscheinlich schon zu Beginn des 13. Jahrhunderts ummauert. Eine bischöfliche Urkunde von 1210 spricht von einer Kapelle über dem Tore, das nach Osten führt. Im Westen finden wir heute noch die alte Bezeichnung unterm düstern Tore. Aschersleben mit Ausnahme der sogenannten Neustadt erhielt 1266 das Halberstädter Stadtrecht. Das war ein Beitrag von Yvonne Mehnert für Radio HBW.

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1: Die Brandgasse in Quedlinburg. Die Brandgasse ist eine enge, treppenbestückte Gasse, die vom Schlossberg zur Giltschaft führt. Solche Gassen wurden im frühen Mittelalter oft angelegt und sind in Quedlinburg zum Teil auch noch an anderen Stellen erhalten geblieben. Bei der Frage nach der Herkunft des Namens der Brandgasse ist die Antwort dieses Mal nicht allzu kompliziert. Schließlich legte man in früheren Zeiten solche Brandgassen an, um ein Überspringen des Feuers bei einer Feuersbrunst zu verhindern. Über die Brandgasse in Quedlinburg sprach Gerda Karl für Radio HBW.

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1: Karl August, Herzog von Sachsen-Weimar. Am 3. September 1757 wurde Karl August in Weimar geboren. Er war der Erstgeborene, also der Erbprinz. Sein Vater starb, als er das erste Lebensjahr noch nicht vollendet hatte. Seine Mutter, Anna Amalia, Prinzessin von Braunschweig-Wolfenbüttel, übte danach die Vormundschaft aus. An seinem 18. Geburtstag übernahm er die Regierung. Die militärischen Neigungen Karl Augusts traten immer stärker hervor. Der Herzog war ein leidenschaftlicher Reiter. Deshalb kam für ihn nur ein berittenes Regiment in Frage. Im September 1787 erhielt er das Patent als preußischer Generalmajor und übernahm das Kommando über das preußische Kürassierregiment Nummer 6. Dieses Regiment war auch bekannt unter dem Namen Aschersleben'er Kürassiere. Im gleichen Jahr nahm er am Feldzug nach Holland teil. Im Dezember 1787 kehrte das Regiment nach Aschersleben zurück. Im Februar 1788 kam der Herzog zum ersten Mal nach Aschersleben, um seine Truppe zu übernehmen. Bis 1793 weilte Karl August jeweils im Frühjahr und Herbst in Aschersleben, um Manöver und Paraden abzuhalten. Zunächst aber nur bei seinem Regiment. Im August 1790 wurde er zum Inspekteur der Magdeburger Kavallerieinspektion ernannt. So musste er auch nach Rathenow, Schönebeck und Salzwedel und an den Manövern teilnehmen. Quartier nahm Karl August im Eckhaus Die Hohe Straße. Das Haus wurde eigens zur Verbesserung des Quartiers für den General und Chef des Regiments erworben. Der preußische König gab hierfür 8000 Taler dazu. Das Haus wurde überwiegend mit Möbeln aus Weimarer Schlössern eingerichtet. Ein paar Tage vor den Aufenthalten des Herzogs in Aschersleben kam das Personal vom Kammerdiener bis zur Küchenmagd aus Weimar. Auch die zahlreichen Gäste übernachteten in diesem Haus. Johann Wolfgang Goethe, der Herzog Karl August oft begleitete, gehörte ebenfalls dazu. In dieser Zeit bildete das Haus den Mittelpunkt des gesellschaftlichen Lebens von Aschersleben. Vielleicht ist sogar in dieser Zeit im Beisein von Karl August und Goethe im Schwarzen Rosse Theater gespielt worden. Karl August gab Ende 1793 das Kommando über die Aschersleben'er Kürassiere ab. Damit hörten auch die Beziehungen des Herzogs Karl August zu Aschersleben schlagartig auf. Zwar blieb ihm das Quartier noch eine Weile erhalten, doch das mit seinem Namen verbundene gesellschaftliche Leben in Aschersleben war beendet. Goethe beklagte sogar, dass mit der Abgabe des Kommandos durch Herzog Karl August auch für ihn die Gegend um Aschersleben, von wo aus er den nahen Harz leicht bereisen konnte, verloren erschien. Ein Beitrag für Radio HBW, gesprochen von Julia Blisse.

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3: 1 Uhr.
4: Das Harz-Bördewetter.
5: Die Wolken bleiben im Laufe des Tages Bestandteil. Die Temperaturen kommen auf 20 Grad. Der weitere Trend. Die nächsten Tage werden wir damit einen Mix von Sonne und Wolken erleben. Einen schönen Tag wünscht Ihnen Feline Steibel.
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1: Hinter dem Zoll, eine Straße in Aschersleben. Die Straße hinter dem Zoll in Aschersleben führte einst an der Stadt vorbei in Richtung Norden. An der westlichen Seite befanden sich 1806 bereits 16 Einfamilienhäuser. Bis zum Bau der Umgehungsstraße der B6N und der B185N wälzte sich der Verkehr durch diese Straße. Auch wenn sie heute nicht mehr den Status einer Bundesstraße hat, ist das Verkehrsaufkommen immer noch hoch. Die Straße hinter dem Zoll beginnt am Kreisverkehr der Magdeburger Kreuzung und endet über die Kreuzung Zollberg zur langen Reihe hinweg am Vogelgesang. Ihren Namen erhielt die Straße von der Zollstelle an der Kreuzung zur langen Reihe. Das Zollhaus ist noch heute vorhanden. An seiner Südseite befindet sich eine Sonnenuhr. Eine Ziegelhütte und eine Zichoriendarre sollen sich in der Nähe der Magdeburger Kreuzung befunden haben. An der östlichen Straßenseite stand ein Militärpferdestall. Im Jahre 1857 wurde anstelle des Militärpferdestalls die Maschinenfabrik von Billetter und Klunz errichtet. Heute nehmen die Nachfolgbauten von Billetter und Klunz und später der WEMA fast die ganze Länge der Straße ein. Die einstigen Industriebauten, deren Äußeres bei ihrer Sanierung in den 90er Jahren des 20. Jahrhunderts im Wesentlichen erhalten worden ist, haben heute einen gänzlich anderen Verwendungszweck. Mit Büro- und Geschäftsräumen und einer großen Sporthalle ist das Gelände entlang der Straße hinter dem Zoll nun bebaut. Über die Straße hinter dem Zoll in Aschersleben sprach Gerda Karl für Radio HBW.

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1: Kaspar Abel. Kaspar Abel wurde am 14. Juli 1676 in Hindenburg in der Altmark geboren. Sein Vater war der evangelische Pfarrer Joachim Abel. 1694 begann er in Helmstedt Theologie zu studieren. Er wurde aber schon 1696, also im Alter von 20 Jahren, als Rektor an die Stadtschule in Osterburg berufen. Das war jedoch nicht von Dauer. Er ging nach Halberstadt und trat dort 1698 das Amt als Rektor der St. Johannes-Schule an. 1705 heiratete er Ilsabe Margarete Hacke, Tochter des evangelischen Pfarrers Peter Hacke, aus dem unweit von Halberstadt gelegenen Papstdorf. Von ihren sehr zahlreichen Kindern erreichten nur drei Jungen ein höheres Alter. Nach 22 Jahren im Schuldienst wechselte Kaspar Abel ins Kirchenamt. 1718 erhielt er die Pfarrstelle in Westdorf bei Aschersleben. Diese Stelle, die zunächst nur als Überbrückung gedacht war, wurde seine Lebensstellung für fast 45 Jahre. In Westdorf setzte er ohne Unterbrechung fort, was er schon in Halberstadt sehr erfolgreich begonnen hatte. Er betrieb außerordentlich intensive literaturhistorische Studien. Kaspar Abel fertigte Übersetzungen aus der klassischen und neueren Literatur an und betätigte sich selbst als Dichter. Zahlreiche, in ihrer Zeit viel beachtete Veröffentlichungen waren das Ergebnis dieser Arbeit. Einschließlich einiger verschollener Nachlasswerke waren es um die 50 Schriften. Regional bedeutsam bis heute sind die Sammlungen etlicher bis dahin noch nicht gedruckter alten Chroniken aus dem mitteldeutschen Raum. Nachdem er das 70. Lebensjahr überschritten hatte, wurde ihm Johann Gottfried Bürger, der Vater des Dichters Gottfried August Bürger, als Adjunkt für die Pfarrstelle beigegeben. Abel erfreute sich jedoch einer bemerkenswert guten körperlichen Verfassung. Nach dem Tod seiner ersten Frau 1755 heiratete er sogar noch einmal, und zwar Anna Elisabeth Rühl. Sie war die Tochter des Schulmeisters Andreas Rühl aus Halberstadt. So musste Johann Gottfried Bürger 15 Jahre warten, bis er die dürftige Pfarrstelle in Molmerswende gegen die gut dotierte Stelle in Westdorf eintauschen konnte. Am 11. Januar 1763 starb Kaspar Abel. Wenige Monate vor seinem Tode hätte Bürger endlich die Pfarrstelle in Westdorf übernehmen können. Nur 7 Monate später starb er jedoch ebenfalls. Sie hörten einen Beitrag für Radio HBW, gesprochen von Julia Blisser.

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1: Das Rondell in Aschersleben. Das Rondell gilt unter Fachleuten als das gewaltigste Bauwerk, das die Stadt gehabt hat. Es ist das mächtigste Bollwerk und der Schlussstein der Stadtbefestigung. Da sich die Stadt anscheinend von Südosten her am meisten bedroht fühlte, sollte ihr dieses trutzige Bauwerk mit seinen starken Mauern besondere Sicherheit bieten. Außerdem sollte es das Wassertor und das Liebenbahnsche Tor schützen. Die Mauer ist im unteren Bereich bis zu 4 Meter stark. Nach oben hin verjüngt sich das Mauerwerk. Es ist verhältnismäßig spät erbaut worden. Die Bauzeit zog sich in die Länge. Es dauerte im 16. Jahrhundert beinahe über 8 Jahrzehnte, bis das Bauwerk fertig war. Tiefer liegende Mauer- und Gewölbereste, auf die man bei Grabungsarbeiten gestoßen ist, lassen darauf schließen, dass sich an dieser Stelle ein älteres, kleineres, wahrscheinlich schalenartiges Befestigungswerk befunden hat. Das Rondell war vom Stadtgraben umgeben, der bei Gefahr bis 1730 vollständig mit Wasser gefüllt war. Der Grundriss des Rondells hat die Form eines Kreises. Der Außendurchmesser beträgt etwa 17 Meter, innen werden noch mehr als 10 Meter gemessen. Ein Segment zur Stadt hin fehlte. Das war die Stelle, über die eine Freitreppe ins Innere führte. Das Untergeschoss hatte wuchtige Gewölbe mit Schießkammern für Geschütze. Die Schießscharten sind allerdings heute nicht mehr erhalten. Das Rondell stellt einen ganz neuen Bautyp für Befestigungswerke dar, der sich durch die Einführung des Schießpulvers herausbildete. Man nannte ihn Rondell, was auch für die Begriffe Bastei oder Batterieturm steht. Ein Rondell setzt sich meist aus mehrgeschossigen Bauwerken von beachtlicher Mauerstärke zusammen, die an gefährdeten Stellen vor den äußeren Mauerring gesetzt wurden und höher als der angrenzende Wall sind. Sie haben einen kreis- bzw. hufeisenförmigen Grundriss. Sie sind zudem mit Schießscharten für Feuerwaffen versehen. Dazu gehört oft auch eine Kanonenbatterie. Diese konnte das Vorgelände und den toten Winkel wirksam bestreichen. Solche Batterietürme findet man zum Beispiel an der Moritzburg in Halle und an der Burg Querfurt. Das Rondell hat nicht mehr seine ursprüngliche Gestalt. Der Turm hatte oben einen Wehrgang. Dieser war von Schießscharten durchbrochen. Es war mit einem Kegeldach gekrönt. Dieses war dann mit bläulichem Schiefer gedeckt. Deshalb wohl auch die Bezeichnung Blauer Turm auf dem Walle. Die Gesamthöhe wird auf 23 Meter geschätzt. 1723 wurde das Rondell mit Zwinger der Tuchmacherinnung überlassen. Diese ließ das obere Gewölbe einreißen. 1846 wurde ein Aufbau aus Backsteinen mit Fachwerk aufgesetzt. Bis nach dem Zweiten Weltkrieg befanden sich Wohnungen in dem romantischen Bauwerk. Nach einer gründlichen Sanierung des Rondells Anfang der 90er Jahre des vorigen Jahrhunderts wird das denkmalgeschützte Bauwerk hauptsächlich für kulturelle Veranstaltungen genutzt. Der Bürgerraum bietet bis zu 50 Personen Platz und kann von jedermann auch für andere Veranstaltungen gemietet werden. Im Rondell hat der Kulturkreis Adam Olearius Aschersleben e.V. seinen Sitz. Dies war ein Beitrag über die Sehenswürdigkeiten im Harzbördegebiet, heute das Rondell in Aschersleben, für Radio HBW, gesprochen von Jörg Buschmann.

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2: 2 Uhr.
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4: Die Wolken bleiben im Laufe des Tages Bestandteil. Die Temperaturen kommen auf 20 Grad. Der weitere Trend. Die nächsten Tage werden wir damit einen Mix von Sonne und Wolken erleben. Einen schönen Tag wünscht Ihnen Feline Steibel.
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